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1: Im Studio Jana Klonikowski. In den Bundesländern wächst der Widerstand gegen Teile der geplanten Rentenreform. Auch die SPD-Regierungschefs im Saarland und in Bremen sprechen sich gegen die Abschaffung der Rente mit 63 aus, genau wie die CDU-Ministerpräsidenten aus Ostdeutschland. Unionsfraktionschef Frei stellt sich bei Welt TV gegen seine Parteikollegen. Er sieht keinen Verhandlungsspielraum.
2: Ich sehe auch nicht, dass wir klüger sein sollten als die Wissenschaftler und Politiker, die in der Alterssicherungskommission mitgearbeitet haben. Und deswegen würde ich es auch inhaltlich für einen großen Fehler halten, jetzt einzelne Bausteine da rauszubrechen, das dann am Ende auch das Gesamtgefüge zum Scheitern bringen könnte.
1: Die Bundesregierung bereitet offenbar einen neuen Zivildienst vor. Laut Bild fragt sie Sozialverbände, wie viele potenzielle Wehrdienstverweigerer sie aufnehmen könnten, mit offenbar positiven Rückmeldungen. Hintergrund ist eine mögliche Rückkehr der Wehrpflicht, falls die Bundeswehr nicht genug Freiwillige findet. Die Spritpreise sind im letzten Monat deutlich gestiegen. Der ADAC fordert deswegen Konsequenzen. Fabian Hoffmann hat die Details.
3: Der Automobilclub sagt, die Preise sind im Juli drastisch nach oben gegangen. Vor allem Diesel wurde teurer. Ein Liter kostete Ende Juli im Schnitt 2,23 Euro. Zum Monatsbeginn, also kurz nach Ende des Tankrabatts, waren es noch unter 2 Euro gewesen. Obwohl der Rohölpreis demnach zuletzt deutlich gefallen ist, haben die Tankstellen das nicht weitergegeben. Im Gegenteil. Der ADAC fordert deshalb das Bundeskartellamt auf, die Raffinerie- und Großhandelspreise kritisch zu überprüfen.
1: Die USA und der Iran verhandeln nun offenbar doch wieder über ein Ende des Krieges. Das behauptet zumindest US-Präsident Trump. Demnach sind am Abend Gespräche angelaufen. Bisher ist dazu aber noch nichts Offizielles durchgesickert. Dass neue Verhandlungen anstehen, hatte der Iran zuletzt noch bestritten. Hitze und Trockenheit machen den Flüssen in Deutschland weiter massiv zu schaffen. Zuletzt hatte etwa der Rhein neue Tiefstände gesehen. Zur aktuellen Lage will der neue Verkehrsminister Bilger übermorgen mit Experten und Verbänden sprechen. Das Niedrigwasser bringt zum Beispiel die Industrie in Bedrängnis.
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4: Mit KI-Support. Wolkig ist es gerade und vor allem im Osten sind schon am Morgen Schauer und Gewitter unterwegs. Später kommen erst mehr Wolken dazu, dann gibt es verbreitet kräftige Gewitter mit heftigem Regen und Hagel. Am Abend schiebt der Südwesten nochmal neue Gewitter nach. Dazu wird es heiß mit 30 bis 38 Grad. Morgen weiter Sonne und Wolken, im Osten ab und zu Schauer oder Gewitter, maximal bis 35 Grad.

0: 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Oktober.
1: Ich begrüße Sie herzlich zur Radiosendung des Missionswerkes Werner Heukelbach und freue mich, dass Sie wieder eine Botschaft über den Glauben an Jesus Christus anhören möchten. Jetzt spricht zu Ihnen Klaus Hornischer.
2: Lieber Hörer, auf seinem Wege zum Kreuz hat mir der Herr geholfen. Dieses mir unvergessliche Wort habe ich aus dem Munde eines Kranken gehört, während meiner Gemeindearbeit. Der Kranke war verkrüppelt und ganz in sich gekrümmt, aber die Augen hatten einen leuchtenden Glanz. Über dem Bett hing ein Kreuz, auf dem die Worte standen: Ja, Vater. Auf die Frage, warum er das Kreuz über seinem Bett habe aufhängen lassen und ob er in all seinem Leid immer sagen könne: Ja, Vater, antwortete der Leidgeprüfte: Auf seinem Wege zum Kreuz hat mir der Herr geholfen. Früher hatte der Kranke mit Gott gehadert, der solches Leid über ihn gebracht hatte. Durch das Lesen der Leidensgeschichte Jesu kam er zu einer anderen Einsicht. Er wusste jetzt, was sein Herr für ihn gelitten hat, damit er nicht verloren gehe. Seit dieser Zeit konnte er sein Leid tragen und ertragen und konnte sagen: Ja, Vater. Lieber Hörer, auf seinem Wege zum Kreuz hat der Herr auch jenem Blinden geholfen, von dem uns in Lukas 18 berichtet wird. Auf seinem Wege zum Kreuz hat er allen geholfen, die sich von ihm haben helfen lassen. So war sein Weg von der Krippe ein Kreuzesweg. Darum gibt es bis heute entscheidende Hilfe nur bei Jesus Christus. Entscheidend ist, ob wir uns helfen lassen. Viele Menschen lehnen diese Hilfe kategorisch ab und verstricken sich immer mehr in ihr Leid und ihre Verzweiflung. Sie wollen sich nicht von Jesus, der der Arzt aller Ärzte und der Heiland unseres Leibes ist, helfen lassen. Jesus Christus kann uns in unserer leiblichen Not helfen. Er muss es nicht. Er kann uns aber in jedem Fall von unserer Sündenlast befreien, denn dafür ist er am Kreuz für uns gestorben. Hast du schon den Weg zu ihm gefunden, lieber Hörer? Er wartet auf dich. Du brauchst Jesus. Auf dem Wege zum Kreuz kommt Jesus an einer Straße vorbei, wo ein Bettler sitzt, ein Ausgestoßener der damaligen Gesellschaft. Er muss betteln. Blinde haben feine Ohren. Sie hören, wer da kommt, wer da geht. Sie hören auch, wer da vorübergeht. Viele gehen vorbei, achtlos, ohne sie eines Blickes zu würdigen. Aber Jesus geht nicht vorüber, an keinem, auch an dir nicht, an welchem Wegesrand deines Lebens und Leidens du auch immer sitzen magst. Jesus sieht dich jetzt, lieber Hörer. Vielleicht bist du auch ein Lastträger, ein Ausgestoßener, ein Einsamer, ganz allein. Das Volk drängt. Seiner Meinung nach soll Jesus sich beeilen, hinaufzugehen nach Jerusalem und sich dort auf dem Fest als der Messias zu offenbaren. Das Volk hat es immer eilig, wenn es darum geht, dass seine Wünsche erfüllt werden. Da ruft vom Wegesrand her ein Blinder: Jesus, du Sohn Davids, erbarme dich mein. Man weiß, wie der Herr auf solchen Hilferuf zu reagieren pflegt. Er wird auf seinem Weg anhalten. Aber er soll nicht anhalten, nur schnell weiter gen Jerusalem. Umso eher wird er sich dort als der Messias, als der Retter seines Volkes offenbaren. Er offenbart sich schon hier als der Messias. Er offenbart sich so ganz anders, als das Volk es erwartet. Er steht still. Nun bricht es aus dem Kranken heraus: Jesus, du Sohn Davids, erbarme dich mein. Blinde Augen erkennen den Heiland der Welt. Die Sehenden wollen Jesus in Jerusalem sehen. Der Blinde sieht ihn schon jetzt als der Welt Heiland. Er weiß, an wen allein er sich mit seinem Schreien wenden kann. Damit erteilt er uns eine nicht zu übersehende Lektion. Wenden wir uns in unseren Gebeten und Hilferufen ganz allein an den lebendigen Gott und seinen Sohn Jesus Christus, unseren Heiland. Heute reden viele vom Herrgott oder von einem höheren Wesen. Wenn man in Not kommt, dann ruft man gelegentlich auch diesen Herrgott an. Der Blinde weiß, wohin er mit seinem Schreien zielt. Jesus, du Sohn Davids, erbarme dich mein. Und Jesus erbarmt sich. Auf seinem Wege zum Kreuz nimmt er das Kreuz dieses blinden Bettlers auf sich, damit wir erkennen, auf seinem Kreuzeswege werden auch wir unsere Kreuze los, wenn wir sie von uns nehmen lassen, wie er es jenem Blinden genommen hat. Wer wie der Blinde ins zielbewusste Schreien kommt, wenn Jesus vorübergeht, der darf erleben, er geht nicht vorüber. Jesus aber stand still. Und wie gern steht er still. Das stille Stehen ist seine Heilandsweise. So ist Jesus mit diesem Blinden mitten unter dem Volk allein. Alles versinkt um sie herum. Da hört man nur die Stimme Jesu. Was willst du, dass ich dir tun soll? So fragt Jesus Christus auch uns jetzt. Nenne ihm doch deine Not. Er wartet darauf. Vor ihm brauchen wir nichts zu beschönigen. Er will, dass du ihm gegenüber deine Schuld und Sünde aussprichst, so wie der Blinde seine Not herausschreit. Herr, dass ich sehen möge. Erbarme dich meiner blinden Augen. Wer dem Heiland seine ganz spezielle Not sagt, der wird erleben, Jesus hilft auf dem Wege zum Kreuz. Du darfst und sollst ihm alles nennen, auch die Not deines Leibes, deiner Familie, deiner persönlichen Anliegen, Arbeitslosigkeit, deine Kinder und Enkel, alles. Sage es Jesus, was deine Not auch sei, so heißt es in einem Lied. Jesus hilft durch sein Wort, sei sehend, dein Glaube hat dir geholfen. Hilfe durch das Wort. So hilft er auch heute noch durch das Wort. Hänge deine Hilfe nicht an Menschen. Wohl kann auch Menschenwort entscheidende Hilfe sein, aber es hat auch schon manche tödliche Wunde geschlagen. Sein Wort macht gesund, ist entscheidende Hilfe. Sei sehend, und alsbald wacht er sehend. Zum Wort gehört der Glaube. Dein Glaube hat dir geholfen. Jesu Nähe weckt den Glauben. Unglaube ist immer nur dort, wo der Herr nicht ist. Sein Wort und der durch ihn geweckte Glaube wirken das Wunder, von dem es heißt, und alsobald ward er sehend. Das aber ist noch nicht das ganze Wunder. Hat der Herr auf seinem Wege zum Kreuz dem Blinden das Augenlicht geschenkt, so kann dieser nicht am Wegesrand sitzen bleiben und seine Bettelei fortsetzen. Wer Jesu Wunderhilfe an sich erfahren hat, muss seinen alten Standort aufgeben, denn das Alte ist vergangen, siehe, es ist alles neu geworden. Der einstmals Blinde sieht jetzt nicht nur das Tageslicht, er sieht den, der von sich gesagt hat, ich bin das Licht der Welt. Der Blinde, der Geheilte, folgt jetzt Jesus nach. Er kann nicht anders, als in die Fußstapfen treten und ihm nachfolgen auf seinem Wege hinauf gen Jerusalem, hinauf ans Kreuz, denn echte Nachfolge ist immer Kreuzesnachfolge. Solche Nachfolge ist kein Trauermarsch. Es heißt vom ehemals Blinden, er folgte Jesus nach und pries Gott. Nachfolge gibt es immer nur unter Loben und Danken, auch im Leiden, da im Lob Gottes aus der Tiefe Gott sonderlich gepriesen wird. Mit dem Erbarme dich mein hat es begonnen, mit dem Lobpreis Gottes endet es. Auf seinem Wege zum Kreuz hat ihm der Herr geholfen, hat blinde Augen durch Wort und Glauben sehend gemacht, so dass sie in ihm den Messias erkennen konnten, wo seine Jünger noch nichts sahen. Auf seinem Wege zum Kreuz hat der Herr vielen geholfen, die sich von ihm haben helfen lassen und deren Augen geöffnet wurden. Zu welcher Gruppe gehörst du, lieber Hörer? Alle Hilfe des Herrn ist Kreuzeshilfe, auch die, mit der er bislang dir geholfen hat. Die Jünger verstanden damals der keines, was er ihnen vom Kreuzesleiden sagte. Wir aber dürfen heute verstehen und erkennen, auf seinem Wege zum Kreuz ist Hilfe. Sein Kreuz ist dir Hilfe. Der Herr hilft durchs Kreuz. Gesegnet der Mensch, der dies im Glauben bezeugen kann.

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1: Im Studio Jana Klonikowski. In den Bundesländern wächst der Widerstand gegen Teile der geplanten Rentenreform. Auch die SPD-Regierungschefs im Saarland und in Bremen sprechen sich gegen die Abschaffung der Rente mit 63 aus, genau wie die CDU-Ministerpräsidenten aus Ostdeutschland. Unionsfraktionschef Frei stellt sich bei Welt TV gegen seine Parteikollegen. Er sieht keinen Verhandlungsspielraum.
2: Ich sehe auch nicht, dass wir klüger sein sollten als die Wissenschaftler und Politiker, die in der Alterssicherungskommission mitgearbeitet haben. Und deswegen würde ich es auch inhaltlich für einen großen Fehler halten, jetzt einzelne Bausteine da rauszubrechen, das dann am Ende auch das Gesamtgefüge zum Scheitern bringen könnte.
1: Die Bundesregierung bereitet offenbar einen neuen Zivildienst vor. Laut Bild fragt sie Sozialverbände, wie viele potenzielle Wehrdienstverweigerer sie aufnehmen könnten, mit offenbar positiven Rückmeldungen. Hintergrund ist eine mögliche Rückkehr der Wehrpflicht, falls die Bundeswehr nicht genug Freiwillige findet. Die Spritpreise sind im letzten Monat deutlich gestiegen. Der ADAC fordert deswegen Konsequenzen. Fabian Hoffmann hat die Details.
3: Der Automobilclub sagt, die Preise sind im Juli drastisch nach oben gegangen. Vor allem Diesel wurde teurer. Ein Liter kostete Ende Juli im Schnitt 2,23 Euro. Zum Monatsbeginn, also kurz nach Ende des Tankrabatts, waren es noch unter 2 Euro gewesen. Obwohl der Rohölpreis demnach zuletzt deutlich gefallen ist, haben die Tankstellen das nicht weitergegeben. Im Gegenteil, der ADAC fordert deshalb das Bundeskartellamt auf, die Raffinerie- und Großhandelspreise kritisch zu überprüfen.
1: Die USA und der Iran verhandeln nun offenbar doch wieder über ein Ende des Krieges. Das behauptet zumindest US-Präsident Trump. Demnach sind am Abend Gespräche angelaufen. Bisher ist dazu aber noch nichts Offizielles durchgesickert. Dass neue Verhandlungen anstehen, hatte der Iran zuletzt noch bestritten. Hitze und Trockenheit machen den Flüssen in Deutschland weiter massiv zu schaffen. Zuletzt hatte etwa der Rhein neue Tiefstände gesehen. Zur aktuellen Lage will der neue Verkehrsminister Bilger übermorgen mit Experten und Verbänden sprechen. Das Niedrigwasser bringt zum Beispiel die Industrie in Bedrängnis.
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4: Mit KI-Support. Wolkig ist es gerade und vor allem im Osten sind schon am Morgen Schauer und Gewitter unterwegs. Später kommen erst mehr Wolken dazu. Dann gibt es verbreitet kräftige Gewitter mit heftigem Regen und Hagel. Am Abend schiebt der Südwesten nochmal neue Gewitter nach. Dazu wird es heiß mit 30 bis 38 Grad. Morgen weiter Sonne und Wolken, im Osten ab und zu Schauer oder Gewitter, maximal bis 35 Grad.

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1: Liebe Hörer, in der Passionszeit, besonders in der Karwoche, begegnete unser Herr Jesus Christus der feindlichen Welt. Viele Menschen waren in das Geschehen des Leidens und Sterbens des Gottessohnes verwickelt. Wenn wir in den Evangelien über das Ende unseres Herrn nachlesen, sind wir zu einer Gerichtsverhandlung geladen. Hier wurde einem Mann der Prozess gemacht, weil er sich in seinem Reden und Handeln ganz auf Gott berief. In einem Schnellverfahren glaubten die damaligen Richter, diese Sache erledigen zu können. Auch der Statthalter Pontius Pilatus als Vertreter des römischen Rechtsstaates wollte die Angelegenheit so schnell wie möglich vom Tisch haben. Es war ihm, dem Vertreter des Rechts, offenbar peinlich, jemanden zu verurteilen, von dessen Schuld er nicht überzeugt war. Jeder spürte ihm die Nervosität ab. Das spürte man auch einem der Jünger Jesu ab, nämlich Judas. Er hatte ja bekanntlich seinen Meister für 30 Silberlinge an die jüdischen Führer verraten. Plötzlich erschien er nochmals vor den Männern des jüdischen Gerichtshofes. Ich habe Unrecht getan, dass ich unschuldiges Blut verraten habe. Er wollte die Sache in Ordnung bringen. Er wollte mit der Unrechtssache nichts mehr zu tun haben. Er nicht, Pilatus nicht, auch wir Menschen nicht. Alle waschen wir unsere Hände in Unschuld. Keiner will für den Justizmord an Jesus, der letztendlich auf Gott abzielte, haftbar gemacht werden. Wie Pilatus und Judas würden wir Menschen uns gerne aus dieser Gerichtsverhandlung heraushalten, nur als unbeteiligte Zuschauer den Prozess Jesu beobachten. Es geht um den Freispruch persönlicher Haftung, um die Ablösung der Schuld. Niemand will schuldig

Mit 30 Silberlingen hatte man ihn abgefunden. Das war genau der Preis, den man nach jüdischem Recht für einen Sklaven bezahlte. Mehr hatten die Männer des Hohen Rates nicht für Jesus übrig. Haben wir mehr für ihn übrig? Oder werten wir ihn auch nur als unseren Handlanger, der für uns da sein muss? Unser Verhalten spricht deutlicher als unser Mund. Dem heutigen, selbstbewussten, emanzipierten Geschlecht fällt es sicherlich schwer, die Herrschaft Jesu anzuerkennen. Manche halten es wohl mit dem Vorkämpfer des Herrenmenschen Nietzsche, der sich einredete, wenn es einen Gott gäbe, wie könnte ich es aushalten, kein Gott zu sein? Ebenso benehmen wir uns oft. Dann klingt unser Christusbekenntnis wie der geheuchelte Gruß des Verräters. Dieser Judaskuss brennt. Und es brennt der Judaslohn in unseren Händen, den wir für Christus eingetauscht haben. Ich habe Unrecht getan, dass ich unschuldiges Blut verraten habe, gestand Judas. Aber er wollte es wieder in Ordnung bringen. Er war noch Idealist. Er wollte wieder gut machen, was völlig anders gelaufen war. Er wollte Jesus zur Revolution des Rechts und zur Befreiung der Bedrückten drängen. Er hatte das Ziel im Auge, den Heiland zum allseits erwarteten Schritt der entscheidenden Aktion zu bewegen. Von daher kam auch sein Einwand gegen die Verschleuderung der köstlichen Salbe bei der Salbung in Bethanien. Man hätte die Salbe, die einen Wert von 30 Silberlingen hatte, das ist der zehnfache Wert, den man für Jesus zahlte, verkaufen sollen und dann dieses Geld unter die Armen verteilen sollen. Judas war ein guter Rechner. Er wollte, dass Jesus zur Geltung kommen sollte in dieser Welt. Aber Jesus wollte die Menschen nicht kaufen. Er wollte sie für Gott gewinnen. Zu spät erkannte Judas dieses Ziel. Darum strengte Judas die Wiederherstellung eines Unschuldigen an. Aber die Herren vom Hohen Rat nahmen sein Bemühen nicht an. Mit dem Blutgeld wollten sie nichts zu tun haben. Sie nahmen es nicht an. Judas warf es voller Wut in den Tempel und beging anschließend Selbstmord. Er nahm seine Schuld mit in den Tod. Anders ging der Weg des Pilatus weiter. Er verdankte seine Machtstellung dem römischen Kaiser. Er war Realist. Noch während der Verhandlung über Jesus hatte seine Frau ihn wissen lassen, habe du nichts zu schaffen mit diesem Gerechten, denn ich habe heute viel erlitten im Traum um seinetwillen. Er warb beim Volk für seinen Freispruch um Verständnis. Die Antwort der Volksmenge lautete, kreuzige ihn. Das war eine Strafe für Sklaven und Aufrührer. So dachte das Volk über Jesus. Wie vielen Menschen hatte Jesus geholfen? Gilt auch hier das Wort vom Undank als Lohn? Pilatus wusch seine Hände theatralisch in einem silbernen Becken. Ich bin unschuldig an seinem Blut. Seht ihr zu. Aber damit wurde seine Schuld nicht abgewaschen. Er hatte noch einen anderen Plan. Er stellte ihnen einen Attentäter und Terroristen auf die Bühne und fragte das Volk, wen wollt ihr frei bekommen? Barabbas oder Jesus? Hier ein Verbrecher, dort ein Wohltäter und Gewaltloser, der Heiland. Das Volk entschied sich für den Gewaltmenschen. Barabbas, ein zum Tode verurteilter Attentäter, wurde freigestellt und amnestiert. Er durfte noch einmal leben. Wir wissen nicht, wie sich der Amnestierte hinterher verhielt. Hatte er sich gewandelt in Gedanken an den, der für ihn in den Tod ging?

der das Todesurteil an seiner Stelle durchlitt, oder hatte er zur alten Schuld neue hinzugefügt? Wenn wir die Berichte über Jesu Ende in den Evangelien lesen, erfahren wir, wie die Menschen Spott und Scherz mit Jesus, dem reinen und unschuldigen, trieben. Sie machten ihn ganz unbewusst zum König aller Schuldbeladenen und Todeskandidaten. Hier hatte sich Gott selber entschieden für die Ablösung unserer Schuld. Es gab keinen anderen Weg zu unserer Errettung. Judas, Pilatus und seine Frau waren an Jesus Christus gescheitert. Sie wussten nichts mit Jesus anzufangen. Wie sieht es bei uns aus? Weil das Kreuz vor den Toren Jerusalems stand und weil an diesem Kreuz der einzige Schuldlose starb, gibt es für uns Sünder die Möglichkeit, unser Leben dem Sohn Gottes zu übergeben und ihn um Vergebung unserer Schuld zu bitten. Wir müssen also nicht mehr versuchen, uns selbst zu erlösen. Jesus Christus hat es schon getan. Hast du das vollbrachte Heil schon angenommen, lieber Hörer? Was sich am Kreuz von Golgatha ereignete, geschah stellvertretend für uns. Es hätte an uns vollzogen werden müssen. Jesus ist um unserer Sünde willen dahingegeben, sagt Paulus im Römerbrief, Kapitel 4, Vers 25. Nur Jesus Christus kann unsere Schuld ablösen, aber wir müssen sie ihm bringen und ihn um Vergebung bitten und die Herrschaft unseres Lebens ihm übergeben. Wir brauchen uns nicht mehr allein abzuschleppen mit unseren Lasten und Leiden. Er ist an unsere Stelle getreten und hat unsere Not zu der seinen gemacht. Ich darf jetzt im Glauben in diesen neuen Stand eintreten. Gerettet für Zeit und Ewigkeit ist, wer dieses vollbrachte Opfer für sich in Anspruch nimmt. Es gibt jetzt Vergebung und Befreiung, neues Leben aus Gott, weil Jesus den Abgrund der Sünde überbrückt hat. Denn er, Gott, hat den, der von keiner Sünde wusste, für uns zur Sünde gemacht, damit wir in ihm die Gerechtigkeit würden, die vor Gott gilt.

0: Liebe Zuhörer, wir leben in einer multikulturellen Gesellschaft. Nicht nur, dass in unserer unmittelbaren Nachbarschaft Menschen der verschiedensten Religionen leben, nein, auch im sogenannten christlichen Lager gibt es viele Variationen und Gruppierungen. Ein Phänomen ist, dass alle behaupten, sie hätten den einzig wahren Gott in ihrer Religion. Wenn ich Menschen anspreche, um ihnen ein Zeugnis zu geben, dann höre ich oft: Ich habe meine Religion. Ist nicht in jeder Religion ein Fünkchen Wahrheit? Und wie man so schön sagt, führen nicht alle Wege nach Rom? Oder gibt es vielleicht doch zuverlässige Antworten auf diese Fragen? Eines ist dabei aber sicher, liebe Zuhörer. Diese Antworten können nicht von uns kommen, weil wir alle irgendwie geprägt sind. Die Antworten auf die zentralen Fragen unserer Existenz und die Frage nach Gott kann nur jemand beantworten, der außerhalb von uns steht und der von sich sagen kann: Ich bin die Wahrheit, nämlich Gott selbst. 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Ich wünsche Ihnen von Herzen den Frieden Gottes und seine Bewahrung in allen Situationen Ihres Lebens.
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2: Im Studio Jana Klonikowski. Unionsfraktionschef Frei sieht keinen Verhandlungsspielraum bei der geplanten Abschaffung der Rente mit 63. Bei Welt TV warnt Frei, Änderungen könnten das gesamte Rentenpaket gefährden. Widerstand kommt da von den CDU-Ministerpräsidenten in Ostdeutschland und inzwischen auch aus dem Westen. Die SPD-Regierungschefs aus dem Saarland und Bremen wollen die Regelung ebenfalls beibehalten. Saarlands Ministerpräsidentin Rehlinger sagte im ZDF:
3: Es geht gar nicht darum, das Paket in Gänze in Frage zu stellen. Da sind ja auch viele richtige Dinge drin. Aber eben an dieser einen Stelle, wo es um die Lebensleistung und um den Respekt von vielen Arbeitnehmerinnen und Arbeitnehmern geht, da kann man diesen Vorschlag nicht ohne weiteres akzeptieren. Ich tue das zumindest nicht.
2: Die Bundesregierung bereitet offenbar einen neuen Zivildienst vor. Das berichtet die Bild. Mehr dazu von Finn Riebesel-Freundlieb.
4: Demnach hat das Bundesfamilienministerium große soziale Träger bereits gefragt, wie viele potenzielle Wehrdienstverweigerer sie im Ernstfall aufnehmen könnten und ab wann das möglich wäre. Hintergrund ist eine mögliche Rückkehr der Wehrpflicht, falls die Bundeswehr nicht genügend Freiwillige findet. Dann würde auch der Ersatzdienst wieder eingeführt werden, so der Plan. Laut Ministerium haben fast alle angefragten Verbände ihre Bereitschaft signalisiert. Die genauen Pläne sollen nach der Sommerpause vorgestellt werden.
2: Der Streit um den Massenansturm in Ceuta beschäftigt heute die EU-Innenminister. Auf einer Sondersitzung geht's um das weitere Vorgehen. Zehntausende Menschen waren letzte Woche von Marokko aus in die spanische Exklave an der nordafrikanischen Küste gekommen. Ein Großteil von ihnen ist inzwischen wohl wieder zurück. Die USA und der Iran verhandeln offenbar wieder über Frieden. Das behauptet zumindest US-Präsident Trump. Er fordert, dass die Straße von Hormuz wieder geöffnet wird und er droht, dass die Gespräche die letzte Chance für den Iran seien. Der Haushaltsdiscounter McGuides macht voraussichtlich 50 Filialen dicht. Welche genau, darüber soll im Herbst entschieden werden. Das Unternehmen hatte im Mai Insolvenz angemeldet. Zurzeit gibt es gut 180 McGuides-Filialen in ganz Deutschland.
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5: Mit KI-Support. Sonnig ist es am Morgen erst noch, aber das kippt ziemlich schnell und es schieben sich viele Wolken rein. Im Osten sind auch schon Schauer und Gewitter unterwegs. Später wird es dann verbreitet kräftig mit Gewittern, Starkregen und Hagel. Am Abend kommen von Südwesten nochmal neue nach. Dazu werden es 30 bis 38 Grad. Morgen geht's mit Sonne und Wolken weiter. Dazu maximal 35 Grad.

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1: Liebe Hörerinnen, lieber Hörer, ganz herzlich grüße ich Sie aus der Stiftung Missionswerk Werner Heukelbach in Bergneustadt. Von Herzen wünsche ich Ihnen Gottes reichen Segen und seine Hilfe auf Ihrem persönlichen Lebensweg. Meiner heutigen Sendung habe ich den Titel gegeben: Ohne Gott geht es nicht. Im Moment haben wir Menschen es wieder einmal mit besonderen Herausforderungen zu tun. Ich sage Ihnen nichts Neues, wenn ich auf die weltweite Grippewelle hinweise, die uns Menschen zu schaffen macht. Und das ist ja bei weitem nicht das einzige Problem, das wir haben. Da sind ja auch noch Hungersnöte, verschiedene Naturkatastrophen und vieles mehr, was uns in Atem hält. Zum Beispiel gibt es auf der einen Seite große Überschwemmungen und auf der anderen Seite extreme Trockenheit, die ganze Regionen in Hungersnöte führen. Immer wieder hören wir auch von gefährlichen Krankheiten, Seuchen und anderen Katastrophen. Wird uns da nicht etwas deutlich? Merken wir, wie wir Menschen trotz modernster Technik und Fortschritten in vielen Bereichen ganz elementare Dinge überhaupt nicht in der Hand haben? Wohlstand und Gesundheit haben in uns Menschen die Überzeugung wachsen lassen, dass wir durch eigene Kraft und durch eigene Klugheit das Leben ganz gut im Griff haben. Gewiss haben wir Grund zur Dankbarkeit, dass es gute Medikamente und Impfstoffe gibt, dass es Krankenhäuser und Kliniken gibt, Ärzte und Pflegepersonal, das sich aufopfert. Aber was, wenn menschliche Kunst an ihre Grenzen stößt? Wenn es dann richtig eng wird, reicht es dann auch, allein auf menschliche Hilfe und Überlebensstrategien zu vertrauen? Um es gleich zu beantworten: Nein, es reicht hinten und vorne nicht. Menschliche Anstrengungen und Möglichkeiten stoßen doch immer wieder an ihre Grenzen. Das anzuerkennen ist so entscheidend. Und sich einzugestehen, dass wir unbedingt auch eine übermenschliche Hilfe, nämlich von Gott, benötigen. Und es geht dabei um viel, viel mehr als nur ein wenig religiöse Tradition hochzuhalten. Und damit sind wir beim persönlichen Glauben an Gott. An manchen alten Fachwerkhäusern kann man am Hausgiebel noch einen Segensspruch in alten Lettern lesen, wie zum Beispiel: Gott behüte dieses Haus, oder an Gottes Segen ist alles gelegen. Und genau das ist es, was wir so sehr benötigen, nämlich die Einsicht in diese ewig gültigen Wahrheiten. Genau das waren auch meine Gedanken, mit denen ich mich als junger Erwachsener beschäftigte. Der bekannte christliche Liedermacher Manfred Siebald hatte diese lebenswichtige Wahrheit in einem seiner Lieder so ausgedrückt: Es geht ohne Gott in die Dunkelheit, aber mit ihm gehen wir ins Licht. Sind wir ohne Gott, macht die Angst sich breit, aber mit ihm fürchten wir uns nicht. Ja, das ist es. Ohne Gott geht es nicht. Wir Menschen haben es nicht in der Hand, dass es zum Beispiel immer zur richtigen Zeit regnet, damit auf den Feldern all das wachsen kann, was wir später im Supermarkt kaufen. Vielleicht ist es gerade jetzt die Zeit, um über diese Zusammenhänge nachzudenken, um zu erkennen, dass wir Menschen zwar viel leisten können und unsere Erfolge auch feiern dürfen, aber wir sollten auch darauf achten, dass dabei das Allerwichtigste nicht übersehen wird. Jesus Christus lehrte seine Jünger, so zu Gott, dem Vater, zu beten: Unser tägliches Brot gib uns heute. Und am Ende dieses Gebetes heißt es: Vergib uns unsere Schuld und erlöse uns von dem Bösen. Nachzulesen in der Bibel, im Matthäusevangelium Kapitel 7. Ja, da wird es deutlich, dass alles, was wir zum Leben benötigen, Geschenke von Gott sind. dass es letztlich allein Gott und sonst niemand in der Hand hat, unser Leben zu erhalten und uns mit dem zu versorgen, was wir zum Leben benötigen. Es ist eben eine ganz elementare Wahrheit. Ohne Gott geht es nicht. Besonders, wenn wir vor Herausforderungen und Problemen stehen, die uns Angst machen. Es reicht hinten und vorne nicht, wenn wir uns nur an menschliche Möglichkeiten klammern. Menschliche Möglichkeiten stoßen bald an Grenzen. Allerspätestens dann, wenn unser Leben einmal zu Ende geht. Wenn wir ziemlich hilflos sind und unser Leben loslassen müssen. Ist es nicht so, liebe Hörerin, lieber Hörer? Ich lese uns nun einige Verse aus der Bibel vor. Wie gut, dass Gott, unser Schöpfer, uns nicht einfach in die Welt gesetzt hat nach dem Motto, so, ich habe euch das Leben gegeben, jetzt schaut mal, wie ihr allein damit zurechtkommt. Nein, Gott hat uns wichtige und lebensentscheidende Hinweise gegeben, die uns letztlich zu dem Ergebnis bringen sollen, ohne Gott geht es nicht. Im Psalm 107 werden unter anderem Menschen beschrieben, die wirtschaftliche Erfolge feiern konnten. Verse 23 bis 27. Die in Schiffen sich aufs Meer begaben und Handel trieben auf großen Wassern. Die sahen die Werke des Herrn und seine Wunder auf hoher See. Er sprach und erregte einen Sturmwind, der die Wellen in die Höhe warf. Sie fuhren empor zum Himmel und hinab zur Tiefe, und ihre Seele verging vor Angst. Sie taumelten und schwankten wie ein Trunkener, und alle ihre Weisheit war dahin. Das passt doch wunderbar zu unserer aktuellen Situation. Wirtschaft und Wohlstand blühen, man kauft, verkauft, macht Gewinn. Ja, und dann? Es geht nicht immer so weiter. Dann kommt mal eine Krise. Dann kommt plötzlich ein Unwetter auf. Das Schiff wird hin und her gerissen. Ängste brechen auf. Der Mensch kommt plötzlich an seine Grenzen und weiß nicht mehr weiter. Das sind doch auch für uns heute bekannte Situationen. Ob im Großen, in der Weltwirtschaft, wo es darum geht, immer mehr und immer besser zu produzieren und satte Gewinne einzustreichen, bis hin zum einzelnen Menschen, der natürlicherweise auch danach trachtet, aus dem, was er hat, mehr zu machen. Und lange Zeit geht alles gut, bis dann plötzlich eine Krise kommt und menschliche Weisheit und menschliche Möglichkeiten an ihre Grenzen stoßen. Und alle ihre Weisheit war dahin. So haben wir gerade im Psalm 107, Vers 27 gelesen. Was tun, wenn die Krise da ist? Wenn wir mit unseren menschlichen Strategien nicht mehr weiterkommen? Spätestens dann sollte es für uns als Geschöpfe Gottes selbstverständlich werden, was wir im Vers 28 lesen. Da schrien sie zum Herrn in ihrer Not, und er führte sie heraus aus ihren Ängsten. Er stillte den Sturm, dass er schwieg, und die Wellen sich beruhigten. Liege ich recht in der Annahme, dass wir Menschen zum Teil verlernt haben, dass es Gott, unseren Schöpfer, gibt? Und dass eine Krise letztlich den Sinn darin findet, uns zu einem Umdenken zu bewegen? Dass wir anfangen einzusehen, wir sind mit unserem Latein am Ende. Wir wissen nicht mehr, wie wir mit den Problemen fertig werden sollen. Gibt es einen Ausweg? Ja, den gibt es. Psalm 107, Verse 28 bis 31. Da schrien sie zum Herrn in ihrer Not, und er führte sie heraus aus ihren Ängsten. Er stillte den Sturm, dass er schwieg und die Wellen sich beruhigten. Und er führte sie in den ersehnten Hafen. Sie sollen dem Herrn danken für seine Gnade und für seine Wunder an den Menschenkindern. Mein Gebet ist es, dass ich und wir alle gerade auch in den Krisenzeiten des Lebens das wieder neu lernen. Ja, es stimmt wirklich, es geht ohne Gott in die Dunkelheit, aber mit ihm gehen wir ins Licht. Erst in Krisenzeiten sind wir manchmal bereit, diese Wahrheit anzuerkennen. Wie gut, dass Gott uns in der Bibel seine lebenswichtigen Anweisungen gegeben hat. An einer anderen Stelle Im zweiten Buch Chroniker 7, Vers 14 bringt Gott die entscheidende Wahrheit so auf den Punkt. Er sprach damals zu seinem Volk Israel und auch heute weltweit zu uns. Und wenn dann mein Volk, über das mein Name genannt ist, sich demütigt, dass sie beten und mein Angesicht suchen und sich von ihren bösen Wegen bekehren, so will ich vom Himmel her hören und ihre Sünde vergeben und ihr Land heilen. Was für eine gewaltige göttliche Verheißung für uns. Ja, wir alle und jeder persönlich sollen unser Leben wieder neu auf Gott ausrichten. Neu seine lebenswichtigen Gebote ernst nehmen, seine wunderbaren Verheißungen in der Bibel beachten. Dieses Bibelwort aus 2. Chroniker 7 können wir auch auf uns persönlich anwenden und unseren Namen einsetzen. Dann heißt es so: Gott spricht zu mir. Und wenn dann mein Peter, über den mein Name genannt ist, sich demütigt, dass er betet und mein Angesicht sucht und sich von seinen bösen Wegen bekehrt, so will ich vom Himmel her hören und seine Sünden vergeben und ihn und sein ganzes Leben heil machen. Wenn wir jetzt in dieser Zeit wieder in ganz neuer Weise Gott und sein Wort in die Mitte unseres Lebens nehmen, dann werden wir im Rückblick sagen können: Es war eine schwere Zeit, aber wir haben wieder neu gelernt, Gottes Wort zu lesen, zu beten und zu glauben. Und das ist es, was ich uns von ganzem Herzen wünsche. Möge unser großer Gott und sein Sohn Jesus Christus uns reichlich segnen. Amen.

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1: Liebe Zuhörer, kennen Sie die Bibel? Wann haben Sie zum letzten Mal in der Bibel gelesen? Oft rede ich mit Menschen und stelle fest, dass sie während ihrer Schulzeit zum letzten Mal die Bibel aufgeschlagen haben. Das ist schade, wo doch alle Welt davon redet, dass man gut informiert sein muss. Besonders wenn es um so zentrale Fragen geht wie: Wo komme ich her? Wozu lebe ich? Und wohin gehe ich nach dem Tod? Lassen Sie sich nicht mit vagen Aussagen abspeisen, sondern informieren Sie sich aus erster Hand. Dazu möchten wir Ihnen kostenlos ein Johannesevangelium zuschicken. Dort können Sie viel über Jesus Christus lesen und über das, was er Ihnen schenken will. Dort lesen Sie unter anderem im Kapitel 3, Vers 16: Denn so hat Gott die Welt geliebt, dass er seinen eingeborenen Sohn gab, damit jeder, der an ihn glaubt, nicht verloren geht, sondern ewiges Leben hat. 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Ich wünsche Ihnen von Herzen den Frieden Gottes und seine Bewahrung in allen Situationen Ihres Lebens.

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1: Im Studio Jana Klonikowski. Unionsfraktionschef Frei sieht keinen Verhandlungsspielraum bei der geplanten Abschaffung der Rente mit 63. Bei Welt TV warnt Frei, Änderungen könnten das gesamte Rentenpaket gefährden. Widerstand kommt da von den CDU-Ministerpräsidenten in Ostdeutschland und inzwischen auch aus dem Westen. Die SPD-Regierungschefs aus dem Saarland und Bremen wollen die Regelung ebenfalls beibehalten. Saarlands Ministerpräsidentin Rehlinger sagte im ZDF,
2: es geht gar nicht darum, das Paket in Gänze in Frage zu stellen. Da sind ja auch viele richtige Dinge drin. Aber eben an dieser einen Stelle, wo es um die Lebensleistung und um den Respekt von vielen Arbeitnehmerinnen und Arbeitnehmern geht, da kann man diesen Vorschlag nicht ohne weiteres akzeptieren. Ich tue das zumindest nicht.
1: Die Bundesregierung bereitet offenbar einen neuen Zivildienst vor. Das berichtet die Bild. Mehr dazu von Finn Riebesell-Freundlieb.
3: Demnach hat das Bundesfamilienministerium große soziale Träger bereits gefragt, wie viele potenzielle Wehrdienstverweigerer sie im Ernstfall aufnehmen könnten und ab wann das möglich wäre. Hintergrund ist eine mögliche Rückkehr der Wehrpflicht, falls die Bundeswehr nicht genügend Freiwillige findet. Dann würde auch der Ersatzdienst wieder eingeführt werden, so der Plan. Laut Ministerium haben fast alle angefragten Verbände ihre Bereitschaft signalisiert. Die genauen Pläne sollen nach der Sommerpause vorgestellt werden.
1: Der Streit um den Massenansturm in Ceuta beschäftigt heute die EU-Innenminister. Auf einer Sondersitzung geht's um das weitere Vorgehen. Zehntausende Menschen waren letzte Woche von Marokko aus in die spanische Exklave an der nordafrikanischen Küste gekommen. Ein Großteil von ihnen ist inzwischen wohl wieder zurück. Die USA und der Iran verhandeln offenbar wieder über Frieden. Das behauptet zumindest US-Präsident Trump. Er fordert, dass die Straße von Hormuz wieder geöffnet wird und er droht, dass die Gespräche die letzte Chance für den Iran seien. Der Haushaltsdiscounter McGuides macht voraussichtlich 50 Filialen dicht. Welche genau, darüber soll im Herbst entschieden werden. Das Unternehmen hatte im Mai Insolvenz angemeldet. Zurzeit gibt es gut 180 McGuides-Filialen in ganz Deutschland.
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4: Mit KI-Support. Sonnig ist es am Morgen erst noch, aber das kippt ziemlich schnell und es schieben sich viele Wolken rein. Im Osten sind auch schon Schauer und Gewitter unterwegs. Später wird es dann verbreitet kräftig mit Gewittern, Starkregen und Hagel. Am Abend kommen von Südwesten nochmal neue nach. Dazu werden es 30 bis 38 Grad. Morgen geht's mit Sonne und Wolken weiter. Dazu maximal 35 Grad.

0: Ich grüße Sie herzlich zur Radiosendung des Missionswerkes Werner Heukelbach. 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
1: Liebe Zuhörerin, lieber Zuhörer, jetzt stehen wir wieder am Anfang eines neuen Jahres. Ich wünsche Ihnen von ganzem Herzen Gottes Segen und dass viel von dem Guten, das Sie sich vorgenommen haben, auch in die Tat umgesetzt werden kann. Unsere Herzen sind noch immer voll von den Eindrücken des letzten Jahres. Natürlich ist da auch nicht immer alles glatt gelaufen. Manches haben wir schon vergessen und abgehakt, aber nicht alles. Da sind noch Sorgen und Probleme, ungelöste Fragen, die wir aus dem letzten Jahr mit hinübergerettet haben und die uns ziemlich belasten. Und ich weiß, dass viele den Wunsch haben, dieses Jahr muss es besser werden. Da ist ein Fabrikarbeiter. Im letzten Jahr sind ihm einige Fehler unterlaufen. Der Chef hat nun ein ganz besonderes Auge auf ihn. Dazu kommt noch der Streit mit den Kollegen und immer wieder die bange Frage, werde ich meinen Arbeitsplatz behalten? Oder eine Frau, die sich schon lange mit dem Rheuma herumquält. Die Schmerzen sind manchmal nicht auszuhalten. Sie läuft ständig von einem Arzt zum anderen. Aber jetzt gibt es ein neues Medikament auf dem Markt. Ja, in diesem Jahr soll's doch endlich besser werden. Oder bleibt doch wieder alles beim Alten? Da schreibt mir ein Junge von der unerträglichen Situation zu Hause. Seit 3 Jahren fast nur Krach und Streit. Papa und Mama verstehen sich einfach nicht mehr und es wird immer schlimmer. Neulich flogen sogar die Tassen. Der Junge hat große Angst, die Eltern könnten sich scheiden lassen. Wenn dieses Jahr nicht ein großes Wunder geschieht, kommt es zur Katastrophe. Und so könnten wir noch stundenlang fortfahren. Jeder von uns wüsste etwas über schwierige und verfahrene Situationen zu erzählen. Menschen aus dem Verwandten- oder Bekanntenkreis, aus der Nachbarschaft oder sogar aus dem eigenen Leben. Es muss besser werden in diesem Jahr. Aber da stellt sich natürlich gleich die Frage, wie denn? Und damit sind wir schon wieder am Ende unserer Überlegungen angelangt. Ernüchterung. Noch ehe die Karre richtig in Schwung kommt, steckt sie schon wieder fest. Wie im alten, so auch im neuen Jahr. Es hat ja doch keinen Sinn. Oder doch? Eines ist doch klar, und das sollten wir uns gerade am Anfang dieses neuen Jahres eingestehen. Wir schaffen es nicht alleine. Wir brauchen Hilfe. Echte Hilfe, zuverlässige und wirksame Hilfe. Und diese wunderbare Hilfe gibt es wirklich. Eine Hilfe, die Menschen aus allen Generationen erfahren haben. Eine Hilfe, die aus 4 Buchstaben besteht. G-O-T-T, Gott. Und aus der eigenen Erfahrung und aus der Erfahrung vieler, vieler Christen kann ich Ihnen am Anfang dieses neuen Jahres nichts Besseres empfehlen, als sich wieder ganz neu auf Gott zu besinnen. In der Bibel, im Psalm 127, lesen wir von ihm, wenn der Herr, nämlich Gott, nicht das Haus baut, so arbeiten umsonst die daran bauen. Und wenn der Herr nicht die Stadt behütet, so wacht der Wächter umsonst. Das ist eine unendlich wichtige Wahrheit, die vielleicht viele von uns gar nicht kennen oder schon längst wieder vergessen haben. Wir schaffen es ohne Gott nicht. Ohne Gott geht es in die Finsternis. Aber mit ihm, mit Gott, geht es in das Licht. Und dahin wollen wir doch. Endlich raus aus der Finsternis, aus den verfahrenen und vermurksten Situationen. Weg mit der Hoffnungslosigkeit, weg mit der Verzweiflung. Gott. Endlich ist einer da, der uns helfen kann und der uns auch wirklich hilft, wenn wir glauben und vertrauen. In der Bibel können wir seine wunderbaren Verheißungen selbst nachlesen und sie ausprobieren. Zum Beispiel Psalm 50, Vers 15. Da lädt Gott dich, lieber Zuhörer, ein, rufe mich an in der Not, so will ich dich erretten und du sollst mich preisen. Gott anrufen, SOS funken, wie ein untergehendes Schiff, das auf Rettung hofft. Und eins darf ich dir sagen, Gott hört dein Rufen, wenn du es ehrlich meinst und wenn du bereit bist, auf Gott zu vertrauen. Gott anrufen heißt beten. Da, wo ich bin, kann ich mit Gott sprechen. Er ist da. Unsichtbar zwar,

Heißungen niederzuschreiben, damit sie uns hier und heute im 21. Jahrhundert den Weg aus der Finsternis ins Licht weisen. Das ist die Chance für alle, die hilflos und verzweifelt sind. Für alle, die irgendwo festgefahren sind und merken, dass sie es im Leben allein einfach nicht schaffen. Gott will uns Zukunft und Hoffnung geben. Er will unsere Gebete erhören. Er will uns helfen. Er will sich von uns finden lassen. Doch zunächst einmal brauchen wir unbedingt ein neues Fundament. Unser altes Fundament taugt doch nichts. Es ist das Fundament unserer eigenen Kraft und Weisheit, unserer eigenen Anstrengungen, die doch zu nichts geführt haben. Weg mit diesem Fundament. Ein neues muss her. Und davon lesen wir im 1. Korintherbrief, Kapitel 3, Vers 11. Einen anderen Grund kann niemand legen, außer dem, der gelegt ist, welcher ist Jesus Christus. Jesus Christus heißt das neue Fundament. Er ist das wahre Lebensfundament. Jesus Christus ist der Sohn Gottes, den Gott vor circa 2000 Jahren zu uns in diese Welt schickte, um uns Menschen zur Hilfe zu kommen. Ohne Jesus Christus gibt es einfach keinen Neuanfang im Leben. Ohne Jesus Christus gibt es keine Rettung. Jesus tat nämlich das Entscheidende. Er schlug eine Brücke zwischen Gott und uns Menschen und überwand damit die Kluft, die zwischen uns und unserem Schöpfer bestand. Denn was uns von Gott scheidet, das ist die Sünde, das ist die Schuld. Die Schuld der gesamten Menschheit, aber auch unsere persönliche Sünde. Alle Übertretungen der Gebote Gottes und vor allen Dingen die Sünde, dass wir Gott ignoriert haben. Wir leben an unserer Zielbestimmung vorbei, denn Gott hat uns zur Gemeinschaft mit ihm geschaffen. Jeder Frust, jedes Versagen, alle Probleme, alle Katastrophen und jedes Chaos in dieser Welt ist eine Folge davon, dass wir Gott den Rücken gekehrt haben. Doch Jesus Christus, der Sohn Gottes, will das wieder in Ordnung bringen, was wir kaputt gemacht haben. Der Herr Jesus ließ sich freiwillig für uns ans Kreuz nageln und trug durch seinen Tod die Strafe für unsere Sündenschuld. Im Propheten Jesaja, Kapitel 53, steht es: Er, nämlich der Herr Jesus, ist um unserer Missetat willen verwundet und um unserer Sünde willen zerschlagen. Die Strafe liegt auf ihm, auf das wir Frieden hätten. Und nach 3 Tagen stand Jesus Christus wieder von den Toten auf. Er hat buchstäblich den Tod besiegt, weil er der allmächtige Herr ist, dem alle Macht gegeben ist im Himmel und auf Erden. Jesus Christus lebt. Das ist die frohe Botschaft für alle Menschen. Das ist die frohe Botschaft für dieses neue Jahr. Denn mit derselben herrlichen Auferstehungskraft, mit der er den Tod und alle Widerwärtigkeiten dieser Welt überwunden hat, will er in unser Leben eingreifen und alles neu machen. Jesus Christus ist unsere einzige Hoffnung. Er ist unsere einzige Chance. Und nun noch ein ganz persönliches Wort für Sie, lieber Zuhörer. Ich weiß, dass auch Sie sich nach einem Neuanfang sehnen. Vielleicht haben Sie sich vor langer Zeit einmal bekehrt und sich wieder von Gott entfernt. Oder Sie haben bisher Ihren Schöpfer ganz einfach links liegen gelassen. Vielleicht ist da manches in der Vergangenheit gewesen, das Sie am liebsten ungeschehen machen möchten. Egal, was Sie bedrückt, egal, was Ihr Problem ist, Jesus ist für Sie da und wartet darauf, dass er die Führung Ihres Lebens übernehmen darf. Und wenn Sie sagen, dass Ihr Problem für Jesus zu schwer und Ihre Schuld zu groß wäre, dann sollen Sie eines wissen: Jesus Christus ist immer noch viel, viel größer. Für ihn gibt es keine unlösbaren Probleme, keine hoffnungslosen Fälle. Wagen Sie es doch mit Jesus. Dann wird dieses Jahr ein ganz besonderes für Sie werden. Ein Jahr, in dem Sie den Sohn Gottes und die wunderbare Liebe Gottes kennenlernen. Ein Jahr, in dem Sie dann auch erfahren werden, wie Jesus Sie Schritt für Schritt aus der Dunkelheit Ihrer Probleme und Ihres Frustes herausführen wird. So wie Sie sind, dürfen Sie zu Jesus kommen. Er spricht: Wer zu mir kommt, den werde ich nicht hinausstoßen. So oder so ähnlich können Sie nun im Gebet ein Gespräch mit Jesus Christus beginnen. Herr Jesus Christus, ich habe erkannt, dass ich es alleine nicht schaffe. Ich brauche dich. Ja, ich will dir vertrauen und will dir jetzt ganz bewusst die Führung meines Lebens übergeben. Bitte, vergib mir meine Schuld. Du bist jetzt mein Retter. Du bist jetzt mein Erlöser. Komm doch jetzt in mein Leben und bleibe immer bei mir. Amen.

0: Liebe Zuhörer, wir leben in einer Zeit, in der das Übersinnliche, das Okkulte immer gesellschaftsfähiger wird. Aberglaube, Magien, Spiritismus und geheimnisvolle Heilslehren verwirren unsere Köpfe. Was steckt denn dahinter? 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Ich befehle Sie der Gnade unseres Gottes an und grüße Sie mit einem herzlichen Gott befohlen. Ihr Rudi Joas.
1: Wenn Sie möchten, dürfen Sie jetzt mitbeten. Vater unser im Himmel, geheiligt werde dein Name, dein Reich komme, dein Wille geschehe, wie im Himmel, so auf Erden. Unser tägliches Brot gib uns heute und vergib uns unsere Schuld, wie auch wir vergeben unseren Schuldigern. Und führe uns nicht in Versuchung, sondern erlöse uns von dem Bösen. Denn dein ist das Reich und die Kraft und die Herrlichkeit in Ewigkeit. Amen.
0: 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Jetzt spricht zu Ihnen Rudi Joas. Wir alle kennen Menschen von auffallender Schönheit. Damit meinen wir nicht unbedingt nur den Charakter, sondern manchmal auch die äußere Erscheinungsform. Man spricht zum Beispiel von bildschönen Kindern, von gut aussehenden Männern und Frauen. Wie das Urbild des Menschen ausgesehen hat, ist uns allerdings unbekannt. Das Einzige, was wir aus dem Wort Gottes der Bibel wissen, ist, wir sind von einem einmaligen und genialen Schöpfer in seinem Bild erschaffen. Und dieses Urbild trug das Prädikat sehr gut. Ganz sicher konnte man dieses Urteil auf alles, das heißt auf die innerliche und die äußere Schönheit beziehen. Doch dann ereignete sich der in 1. Mose 3 geschilderte Sündenfall. Die von Gott geschaffenen, wunderschönen Menschen entschieden sich, ohne Gott zu leben und ohne ihn ein erfülltes Leben zu führen. Die Katastrophe nahm ihren Lauf und wir verloren dadurch auch das Urbild der Schönheit, die wir einst besaßen. Liebe Hörerinnen und Hörer, wir wollen heute das Bild eines bestimmten Menschen vor unsere Augen und Herzen stellen, der in Gottes Augen der Schönste, der Ausgezeichnete unter Zehntausenden war und ist. Und damit meine ich natürlich den Herrn Jesus, den menschgewordenen Gottessohn. Deswegen überschreibe ich unsere heutige Andacht mit dem Titel »Keiner ist wie er«. Der Herr Jesus Christus sagt in Johannes 17, Vers 3, »Dies aber ist das ewige Leben, dass sie dich, den allein wahren Gott und den du gesandt hast, Jesus Christus, erkennen.« Wir hören eine weitere Beschreibung über unseren Herrn in Hebräer 1, Vers 3. »Er, also Christus, ist der Abglanz seiner Herrlichkeit und der Abdruck seines Wesens seiend und alle Dinge durch das Wort seiner Macht tragend, nachdem er durch sich selbst die Reinigung der Sünden bewirkt, sich gesetzt hat zur Rechten der Majestät in der Höhe.« Diese Personenbeschreibung ist einfach einzigartig. Am Anfang des Hebräerbriefes wird uns mitgeteilt, dass Gott am Ende der Tage durch den Sohn zu uns redete. Damit meint der Schreiber die Zeit, in der Gott in Jesus Christus Mensch geworden und unter uns gelebt hat. Er war also auch das letzte Wort Gottes an uns. Und jetzt im Vers 3 hören wir zuerst von dem Abglanz seiner Herrlichkeit. Das heißt, der Sohn ist nicht nur das Reden Gottes, sondern auch die Ausstrahlung oder die Widerspiegelung der Herrlichkeit des ewigen Schöpfergottes. Paulus erklärt dem Timotheus, dass Gott ein unzugängliches Licht bewohnt, dem niemand nahen kann. 1. Timotheus 6, Vers 16. Gottes Herrlichkeit ist dem Menschen verborgen. Seit dem Sündenfall hat sich Gott dem Menschen verhüllt. Er hat sich in die unsichtbare Wirklichkeit zurückgezogen. Kein Sünder kann den Anblick der Gottesherrlichkeit ertragen, ohne auf der Stelle zu sterben. Der große Gottesmann Mose äußerte einmal Gott gegenüber die Bitte: »Lass mich doch deine Herrlichkeit sehen.« Der Herr aber antwortete ihm: »Mein Angesicht kannst du nicht sehen, denn kein Mensch wird leben, der mich sieht.« 2. Mose 33, Vers 18 und 20. Jeder Sünder würde bei solchem Anblick sterben. Da Gott aber den Sünder liebt, während er die Sünde hasst, hat er in wunderbarer Weise seine Herrlichkeit in seinem Sohn geoffenbart. Nun braucht der Sünder beim Anblick der Herrlichkeit Gottes nicht mehr zu sterben. Den Glanz seiner Herrlichkeit erkennen wir in den Gekreuzigten. Er hat sie im Leiden und Sterben seines Sohnes geoffenbart. Für den Glaubenden ist das Kreuz Gottes Kraft, während es für den Ungläubigen Torheit ist. 1. Korinther 1, Vers 18. Über dem Kreuz leuchtet Gottes Barmherzigkeit hell auf. Schon Mose sagt im 2. Mose 34, Vers 6 und 7, »Herr, Herr Gott, barmherzig und gnädig, langsam zum Zorn und groß an Güte und Wahrheit, der Güte bewahrt auf Tausende hin, der Ungerechtigkeit, Übertretung und Sünde vergibt.« Was für eine herrliche Verheißung! Der Glanz der Gottesherrlichkeit von Golgatha tötet nicht, sondern macht lebendig. Der Glanz seiner Herrlichkeit ist seine Liebe, sein Erbarmen. Der Glanz der Herrlichkeit Gottes heißt Jesus Christus. Dieser Herr ist aber auch der Prägestempel oder der Abdruck des Gotteswesens. In allen Religionen sehen wir ein Suchen und Fragen nach dem verloren gegangenen Gott. Wo ist Gott? Wo finde ich ihn? Wie kann ich ihn mir vorstellen? Das fing alles schon in der Familie Adams an. Nach dem Brudermord lesen wir am Ende von 1. Mose 4, damals fing man an, den Namen des Herrn anzurufen. Alle Religionen und Weltanschauungen basteln sich ihren Gott selbst zurecht. Da der wahre und lebendige Gott verborgen ist, macht sich der Mensch selbst Götter aus Holz, Stein, Silber, Gold oder anderen irdischen Dingen. Er macht sich einen Gott nach seinem Wunschdenken und nach seinen Träumen. Damit hat er, wie die Bibel im Römer 1, Vers 23 sagt, die Herrlichkeit des unverweslichen Gottes verwandelt in das Gleichnis eines Bildes von einem verweslichen Menschen und von Vögeln und kriechenden Tieren. Darum hat Gott sie dahingegeben. Alle Religionen und Weltanschauungen machen den Menschen zum Mittelpunkt und bleiben darum, wie die Bibel sagt, ohne Gott in dieser Welt. Das ist das Einzigartige an der Person des Heilandes, dass Gott uns in ihm selbst begegnet. Der Herr Jesus sagt: Wer mich sieht, der sieht den Vater. Johannes 14, Vers 9. Er ist auch das Bild des unsichtbaren Gottes, wie wir es im Kolosserbrief Kapitel 1, Vers 15 lesen. Gott thront in unendlicher Ferne, aber in seinem Sohn wurde er für uns Menschen sichtbar und erfahrbar. Deswegen konnte Johannes schreiben: Wir haben seine Herrlichkeit angeschaut, eine Herrlichkeit als eines Eingeborenen vom Vater, voller Gnade und Wahrheit. Johannes 1, Vers 14. Er ist da. ist da für dich und für mich. Da Gott die Ewigkeit in jedes Menschenherz gelegt hat, ist jeder in seinem tiefsten Wesen ein Gottsucher. Du wirst ihn allerdings erst finden und erleben, wenn du aufhörst, an Jesus Christus vorbeizuleben. Der Herr Jesus ist das Ebenbild von Gottes Wesen. Alle anderen Bilder, die sich Menschen von Gott machen, sind Irrtum und Lüge. Die Bibel sagt, du sollst dir kein Bildnis noch irgendein Gleichnis machen. 2. Mose 20, Vers 4. In Jesus Christus hast du das Bild Gottes, das Ebenbild seines Wesens. Er ist aber auch der Erhalter aller Dinge. So wie er der Schöpfer aller Dinge ist, so haben auch alle Dinge durch ihn Bestand. Zieht er seine Hand von dieser Welt zurück, geht sie in Trümmer, und alles Erschaffene bricht in sich zusammen. Wenn er sein Angesicht nur einen Augenblick abwendet, ist die Welt größten Erschütterungen ausgesetzt. Dass diese böse, sündige, den ewigen Gott provozierende Menschheit noch nicht in einem Flammenmeer wie damals in Sodom und Gomorra untergegangen ist, verdankt sie einzig und allein der Geduld und Langmut, der Gnade und Treue des Heilandes Jesus Christus. Er wartet noch immer, ob du dich nicht aus dieser verlorenen Welt retten lassen willst. Er hat die Reinigung der Sünden bewirkt. So sagte es der Leitvers, den wir am Anfang gelesen hatten. Der Herr Jesus ist nicht nur Schöpfer und Erhalter dieser Welt, er ist zugleich auch ihr einziger Retter. Der Apostel Petrus bezeugt in Apostelgeschichte 4, Vers 12, es ist in keinem anderen das Heil, ist auch kein anderer Name, der unter dem Himmel den Menschen gegeben ist, in dem wir errettet werden müssen, als allein in diesem Namen des Herrn Jesus. Ohne diesen Retter wären wir alle ewig verloren. Denn nur er und sonst niemand hat die Reinigung der Sünden bewirkt. Er bewirkte sie am Kreuz auf Golgatha für eine verdorbene und bald im Gericht untergehende Welt. Da hat Gott den, der von keiner Sünde wusste, den Schönsten unter den Menschenkindern, für uns, für dich und für mich, zur Sünde gemacht, damit wir in ihm Gottes Gerechtigkeit würden. 2. Korinther 5, Vers 21. An diesem von Gott vorgesehenen und bestimmten Opferplatz hat er Frieden gemacht durch das Blut seines Kreuzes. Ohne Blutvergießen konnte Gott keine Vergebung anbieten. Das lesen wir in Hebräer 9, Vers 22. Das Opfer ist gebracht, die Reinigung vollzogen. Wenn du von Herzen an diesen Herrn glaubst, wird dir der Preis, den er für deine Sünden am Kreuz bezahlt hat, deinem Lebenskonto gutgeschrieben. Du bekommst hier schon die Gewissheit ewigen Lebens. Dann ist die Zukunft für dich gesichert. Dann ist dein ewiger Wohnort bei Gott im Vaterhaus. Dieses unbeschreibliche, hier schon erfahrbare Glück bringt dich täglich zur Anbetung, die dem Schönsten unter den Menschenkindern gebührt. Wir wollen noch beten. Danke, lieber Vater im Himmel, dass du deinen Sohn zu uns auf die Erde geschickt hast, damit wir in ihm dein Wesen erkennen können. Wer ihn gesehen hat, der hat den Vater gesehen. Danke, dass du, Herr Jesus, uns die Liebe Gottes so nahe gebracht hast, indem du diese Liebe bewiesen hast, wie man sie stärker nicht beweisen kann. Danke für dein Opfer am Kreuz von Golgatha. Amen.

Liebe Zuhörer, wir leben in einer Zeit, in der das Übersinnliche, das Okkulte immer gesellschaftsfähiger wird. 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Ich befehle Sie der Gnade unseres Gottes an und grüße Sie mit einem herzlichen Gott befohlen. Ihr Rudi Joas.

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1: Im Studio Jana Klonikowski. Schwarz-Rot bereitet offenbar das Comeback des Zivildienstes vor. Das berichtet die Bild. Mehr dazu von Tim Pritztrupp.
2: Es geht dabei um das Szenario, dass die Bundeswehr nicht genug freiwillige Rekruten findet und dann die Wehrpflicht wieder aktiviert wird. Wer dann den Dienst an der Waffe verweigert, muss einen Ersatzdienst leisten. Dazu hat die Bundesregierung jetzt 23 Verbände wie das Rote Kreuz oder den NABU abgefragt, wie ihr möglicher Bedarf aussieht und was sie den jungen Leuten anbieten können. Die Pläne sollen nach der Sommerpause vorgestellt werden.
1: Unionsfraktionschef Frei sieht keinen Spielraum bei der Abschaffung der Rente mit 63. Bei Welt TV warnt er, Änderungen könnten das Rentenpaket insgesamt gefährden. Widerstand kommt von CDU-Ministerpräsidenten im Osten und inzwischen auch von SPD-Regierungschefs, unter anderem aus dem Saarland und Bremen. Die EU-Innenminister sprechen heute über den Flüchtlingsansturm auf Ceuta. Auf der Dringlichkeitssitzung soll es unter anderem um die Frage gehen, wie man unkontrollierte Grenzübertritte in Zukunft verhindern kann. Zehntausende Menschen hatten letzte Woche von Marokko aus die spanische Exklave erreicht. Manfred Weber, der Chef der konservativen EVP im Europaparlament, sagte im ZDF:
3: Wir müssen uns auch um Marokko kümmern. Wenn ein Drittel der jungen Generation in Marokko, in Afrika, keine Perspektive hat, arbeitslos ist, dann brauchen wir uns nicht wundern, wenn die Perspektive suchen. Deswegen muss aus dieser Ceuta-Debatte auch eine Debatte entstehen, wie wir mit Nordafrika, mit Afrika insgesamt einen anderen Weg finden der Partnerschaft. Wir müssen den Menschen dort Perspektive geben.
1: Welche Konsequenzen hat der Anschlag auf den Berliner CSD? Darüber spricht heute der Innenausschuss des Bundestags. Auch Bundesinnenminister Dobrindt und Vertreter von Sicherheitsbehörden sollen bei der Videokonferenz dabei sein. Der Täter galt als Gefährder und war eigentlich im Visier der Polizei. In Deutschland gibt es immer weniger Brauereien. Laut Statistischem Bundesamt gibt es nur noch rund 1400 Betriebe. Vor 6 Jahren waren es noch fast 150 mehr. Ein Grund dafür ist, dass immer weniger Bier getrunken wird.
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4: Mit KI-Support. Sonnig ist es erstmal, aber die Wolken legen schnell nach und später wird's ziemlich gewittrig, teils mit Starkregen und Hagel. Am Abend kommen von Südwesten nochmal neue Gewitter rein. Dazu wird's richtig heiß. Die Höchstwerte liegen bei 30 bis 38 Grad. Morgen dann Sonne und Wolken, dazu im Osten noch kräftiger Regen und einzelne Gewitter, maximal bis 35 Grad.

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1: 29. Oktober.
2: Herzlich willkommen zum Radioprogramm des Missionswerkes Werner Heukelbach. Schön, dass Sie wieder eine Botschaft über den Glauben an Jesus Christus hören möchten. Und nun spricht zu Ihnen Dieter Weidensdörfer.
3: Lieber Hörer, viele Menschen verstehen unter Demokratie eine Gesellschaft, in der jeder tun und lassen kann, was er denkt. Dieses Denken macht eine Gesellschaft kaputt, denn jeder Mensch braucht feste Barrieren, damit er in der Gesellschaft leben und seinen Beitrag zum Wohle aller bringt. Auch in der Bibel hat uns Gott diese Barrieren gegeben, ohne die auch Christen nicht bestehen können. Mein Recht auf Freiheit. Unsere Überschrift ist eine Aussage, die von vielen ausgesprochen, aber falsch interpretiert wird. Leider sind viele Menschen durch die falsch verstandene Freiheit zu Sklaven der Sucht und der Sünde geworden. Junge Menschen behaupten, tun und lassen zu können, was sie wollen. Das verstehen sie unter Freiheit. Heute erleben wir das zum Beispiel durch das Demonstrationsrecht, wo viele Wünsche eingefordert werden, ob das möglich ist oder nicht. Das ist doch unser Recht, brüllen die Massen. Es mag wohl viel Unrecht in dieser Welt geben, aber ist das wirklich Freiheit, wenn man das tut, was uns gerade in den Sinn kommt? Nun, das Gegenteil von Demokratie ist Diktatur. Wer unter einer Diktatur gelebt hat, weiß, wie man freie Meinungsäußerung schätzen sollte. Ich glaube, dass gerade an dieser Stelle viele Menschen undankbar sind. Vielleicht haben Sie nie eine Diktatur erlebt oder aber sind sehr undankbar geworden. Leider überträgt sich diese Aussage unserer Überschrift auch auf das Bereich des Glaubens. Auch dort möchte man tun und lassen, was man will und versucht deshalb, die Aussagen der Bibel so zurechtzubiegen, dass sie in unser Schema passen. So sagte bereits Paulus in Galater 5, Vers 1, Für die Freiheit hat Christus uns frei gemacht. Steht nun fest und lasst euch nicht wieder durch ein Joch der Sklaverei belasten. Im 13. Vers des 5. Kapitels sagt er weiter, Denn ihr seid zur Freiheit berufen worden, Brüder, nur gebraucht nicht die Freiheit als Anlass für das Fleisch, sondern dient einander durch die Liebe. Stellen wir die Aussage unseres Themas unserem Bibelvers gegenüber, merken wir den gewaltigen Unterschied. Während die meisten Menschen auf das Recht ihres Ichs pochen, wissen Gläubige, dass wahre Freiheit nur in Christus zu finden ist. Mit welchem Recht stellen wir eigentlich Forderungen? Wir sagen, wir haben eine demokratische Regierung gewählt, die das verwirklichen muss, was wir wollen. Dabei stellt jeder seine Forderungen, ob sie nun recht und göttlich sind oder nicht. Danach fragen die wenigsten. Warum? Weil der Maßstab unseres Denkens nur menschlich, fleischlich und ichbezogen ist. Freiheit ohne Barrieren und Selbstsucht, das führt ins Chaos. Daran wird sich in keiner Gesellschaft etwas ändern. Freiheit ist wertvoll, muss gehütet werden, damit sie nicht missbraucht wird. Dazu könnten wir eine ganze Menge Beispiele anführen. Dieses Recht auf Freiheit wird laufend missbraucht und führt zu Gewalt und Ausschreitung. Da bleiben verletzte Personen, zerbrochene Scheiben, niedergebrannte Autos und vieles mehr zurück. Ist das wirklich Freiheit? Die Verhöhnung der Freiheit zeigt sich in den schändlichen und feigen Verbrechen der Terroristen. Ich tue, was ich will und lasse mir von niemandem etwas vorschreiben. Das ist Willkür, aber keine Freiheit. Man kann sich im Bereich der Freiheit selbst zum Sklaven machen, wenn man damit nicht verantwortlich umgeht. wenn der Herr Jesus in Johannes 8, Vers 36 selbst sagt, wenn nun der Sohn euch frei machen wird, werdet ihr wirklich frei sein. Da steckt doch hinter dieser Aussage die Hilfe für uns. Die Menschen fordern Freiheit ein und merken nicht, dass sie Sklaven des Teufels sind. Sie behaupten, dass es weder einen Gott gibt, der alles sieht, noch einen Teufel, der sie ins Verderben reißen will. Eigentlich benutzt der Mensch die Freiheit, um Ketten zu seiner Sklaverei zu schmieden. Stellen wir das Resultat des Rechts auf Freiheit den biblischen Normen gegenüber, sieht es wie Tag und Nacht aus. Die biblischen Normen sind klar erkennbar und führen den Menschen zu Gott und schenken uns das ewige Leben. Natürlich müssen wir dazu das Evangelium annehmen. Da geht es gerecht und friedlich zu und keiner muss für sein Recht demonstrieren. Da herrschen keine chaotischen Zustände und niemand braucht Angst zu haben, dass er angegriffen wird. Da werden Frauen keine Lustobjekte, mit denen man machen kann, was man will. Bei Gott ist der Bereich der Sexualität sehr fein in eine ordentliche Ehe eingebunden. Das ist nicht überholt, sondern einfach normal, lieber Hörer. Was heute in unserer Gesellschaft geschieht, ist unnormal und ungöttlich. Weil wir Gottes Ordnung verlassen haben, läuft alles daneben. Wir versuchen durch Konzepte und Arbeitskreise die Probleme in den Griff zu kriegen und schaffen es nicht. Der Grund? Weil wir uns von unserem Schöpfer gelöst haben und die Freiheit außerhalb von Gott suchen und dabei auf unser Recht pochen. Die Hilfe ist Rückkehr zu Gott und zur Bibel. Umkehr und Bekenntnis unserer Schuld ist zugleich die Umkehr zum Normalen. Alles andere, was wir heute finden, ist total unnormal. Da rufen Frauen, mein Bauch gehört mir. Oder denken wir an die Triebverwilderung und den Ansturm eines bindungslosen Zeitgeistes gegen die göttliche Weltordnung. Das hat mit echter Freiheit nichts zu tun, sondern macht uns Menschen zu Sklaven. Leider sehen das die meisten Menschen nicht so und sind auch nicht bereit, das Resultat dieses Handelns anzuschauen. Es ist die Verblendung des Herzens. Der Teufel hat die Sinne der Menschen verblendet und verführt sie. Deshalb musst auch du dich, lieber Hörer, ganz persönlich fragen lassen, wo stehst du? Bist du Sklave deiner willkürlichen Selbstherrlichkeit oder gehörst du deinem Heiland Jesus Christus? Wenn du deinem Herrn gehörst, dann darfst du in der Freiheit des Christus leben und dich an den Barrieren des Glaubens orientieren und festhalten. Sonst wirst du Sklave deiner Ich-Bezogenheit bleiben. Mit der Kostbarkeit Freiheit muss ein Mensch sehr sorgsam umgehen. Da kann man nicht entscheiden, wie man denkt, weil zur Freiheit die Bindung an den lebendigen Gott gehört. Ohne die Bindung des Geschöpfes an seinen Schöpfer läuft alles schief. Und warum läuft alles schief? Weil sich der Mensch zum Maßstab aller Dinge macht und glaubt, sein eigener Gott zu sein. Damit nimmt er sich das Recht, sich selbst göttlich verehren zu lassen und zu bestimmen, wie er das will. Das führt immer zum Chaos. Wer sein eigener Herr sein will und sich von keinem etwas sagen lässt, wird stets in Willkür und Anarchie leben. Er lebt herrschaftslos und braucht sich nicht zu wundern, wenn er ohne Gott und Hoffnung ins Gericht und in die Hölle geht. Unter dem Vorwand der Freiheit haben sich Menschen bekriegt, hat man andere umgebracht oder will bestimmen, wann sein eigenes Leben von uns selbst beendet wird. Begreift der Mensch, dass er Gottes Geschöpf ist, versteht er auch, dass er ohne Bindung an den Schöpfer nicht in wirklicher Freiheit leben kann. Er wird Gottes Willen annehmen und danach leben. Da Gott nicht will, dass wir Menschen verloren gehen, wird der Mensch, der sich an Gott bindet, auch den Weg gehen, der zu Gott führt. Damit kommen wir zurück zu dem Wort aus dem Galaterbrief. Christus hat uns zur Freiheit der Kinder Gottes geführt. Also, durch den Sohn Gottes ist es möglich, zu Gott zu kommen und in der Bindung an seinen Schöpfer in Frieden zu leben. Was Freisein wirklich bedeutet, erlebt man erst, wenn man in Christus ist. Wie sieht das praktisch aus? Ich erkenne Jesus Christus als den Herrn meines Lebens und übergebe ihm mein Leben. Das geschieht im Gebet. Rassenkämpfe und Klassenkämpfe führen nicht zur echten Freiheit. Ich sehe alle Menschen mit den Augen Gottes und weiß, dass sie seine Geschöpfe sind. Ich sehe aber auch ihre Gebundenheit und ihre Verlorenheit, weil sie ihren Schöpfer ablehnen. Je mehr ich das sehe und erlebe, desto eher werde ich verstehen, dass es wahre Freiheit nur bei Gott gibt, dass die Bindungslosigkeit Gott gegenüber in die Sklaverei des Teufels führt. Dazu können wir mehr in der Bibel erfahren. Und je mehr ich die Bibel lese, desto mehr werde ich verstehen, was Gottes Wille mit uns Menschen ist. Die falsch verstandene Freiheit ist Selbstliebe und führt in die Einsamkeit. Sie ist aber auch lebensfeindlich. Wer heute nach einer neuen Moral und Freiheit getrennt von Gott schreit, hebt die Ordnung Gottes auf. Das führt zur Auflösung der Gesellschaft. Das, was wir heute erleben, ist geistige Verwirrung und Verblendung des Verstandes. Nur die Bibel gibt uns die richtige Antwort, weil es Gottes Wort ist. Dadurch zeigt uns Gott den Weg zu echter Freiheit in Christus. Und dazu müssen wir bereit sein, zu Gott umzukehren. Den Willen Gottes, den hat er in seinem Sohn Jesus Christus offenbart. Wer ihm nachfolgt, findet zu wahrer Freiheit. Da wird unsere sündige Vergangenheit geordnet. In der Gegenwart werde ich von ihm geführt und die Zukunft ist mir sicher. Mehr und mehr begreifen wir, wie herrlich es ist, mit ihm zu leben. Denn wirklich frei ist nicht der, der tut, was er als Mensch will, sondern frei ist der, der tut, was sein Herr will. Bei unserem Gott gibt es keine Fehlplanungen oder etwas, bei dem sich Gott korrigieren müsste. Deshalb, lieber Hörer, wende dich jetzt zu ihm und übergib ihm dein Leben und bekenne deine Schuld im Gebet dem Herrn Jesus. Wir beten. Herr Jesus, habe herzlichen Dank, dass in dir die Freiheit ist, die wir brauchen, um gerettet zu werden. Während Menschen ihre Freiheit im Egoismus und in der Sucht ausleben, dürfen Gottes Kinder die wahre Freiheit in Christus finden. Öffne meinen lieben Hörern das Verständnis dafür. Schenke jetzt klare Bekehrungen und Hinwendungen zu dir. Amen.

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1: Im Studio Jana Klonikowski. Schwarz-Rot bereitet offenbar das Comeback des Zivildienstes vor. Das berichtet die Bild. Mehr dazu von Tim Pritztrup.
2: Es geht dabei um das Szenario, dass die Bundeswehr nicht genug freiwillige Rekruten findet und dann die Wehrpflicht wieder aktiviert wird. Wer dann den Dienst an der Waffe verweigert, muss einen Ersatzdienst leisten. Dazu hat die Bundesregierung jetzt 23 Verbände wie das Rote Kreuz oder den NABU abgefragt, wie ihr möglicher Bedarf aussieht und was sie den jungen Leuten anbieten können. Die Pläne sollen nach der Sommerpause vorgestellt werden.
1: Unionsfraktionschef Frei sieht keinen Spielraum bei der Abschaffung der Rente mit 63. Bei Welt.tv warnt er, Änderungen könnten das Rentenpaket insgesamt gefährden. Widerstand kommt von CDU-Ministerpräsidenten im Osten und inzwischen auch von SPD-Regierungschefs, unter anderem aus dem Saarland und Bremen. Die EU-Innenminister sprechen heute über den Flüchtlingsansturm auf Ceuta. Auf der Dringlichkeitssitzung soll es unter anderem um die Frage gehen, wie man unkontrollierte Grenzübertritte in Zukunft verhindern kann. Zehntausende Menschen hatten letzte Woche von Marokko aus die spanische Exklave erreicht. Manfred Weber, der Chef der konservativen EVP im Europaparlament, sagte im ZDF:
3: Wir müssen uns auch um Marokko kümmern. Wenn ein Drittel der jungen Generation in Marokko, in Afrika, keine Perspektive hat, arbeitslos ist, dann brauchen wir uns nicht wundern, wenn die eine Perspektive suchen. Deswegen muss aus dieser Ceuta-Debatte auch eine Debatte entstehen, wie wir mit Nordafrika, mit Afrika insgesamt einen anderen Weg finden der Partnerschaft. Wir müssen den Menschen dort Perspektive geben.
1: Welche Konsequenzen hat der Anschlag auf den Berliner CSD? Darüber spricht heute der Innenausschuss des Bundestags. Auch Bundesinnenminister Dobrindt und Vertreter von Sicherheitsbehörden sollen bei der Videokonferenz dabei sein. Der Täter galt als Gefährder und war eigentlich im Visier der Polizei. In Deutschland gibt es immer weniger Brauereien. Laut Statistischem Bundesamt gibt es nur noch rund 1400 Betriebe. Vor 6 Jahren waren es noch fast 150 mehr. Ein Grund dafür ist, dass immer weniger Bier getrunken wird.
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4: Mit KI-Support. Sonnig ist es erstmal, aber die Wolken legen schnell nach und später wird's ziemlich gewittrig, teils mit Starkregen und Hagel. Am Abend kommen von Südwesten nochmal neue Gewitter rein. Dazu wird's richtig heiß. Die Höchstwerte liegen bei 30 bis 38 Grad. Morgen dann Sonne und Wolken, dazu im Osten noch kräftiger Regen und einzelne Gewitter, maximal bis 35 Grad.

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1: Lieber Hörer, ein altes Sprichwort sagt: Morgen, morgen, nur nicht heute, sprechen alle faulen Leute. Wie oft hat uns das die Mutter gesagt, wenn wir etwas auf den anderen Tag verschieben wollten? Es muss aber nicht unbedingt immer Faulheit sein, wenn man etwas hinausschieben will. Das kann leider auch Gleichgültigkeit sein. Deshalb nennen wir unser Thema: Die Zeit Gottes ist jetzt und heute. Was das bedeutet, wollen wir in unserer Sendung hören. Zunächst einmal wollen wir fragen, was Gottes Zeit bedeutet. Dazu lese ich zwei Bibelverse ab 2. Korinther 6, Vers 2. Denn er spricht: Zur angenehmen Zeit habe ich dich erhört, und am Tag des Heils habe ich dir geholfen. Siehe, jetzt ist die wohlangenehme Zeit, jetzt ist der Tag des Heils. In Hebräer 3, Vers 7 lesen wir weiter: Deshalb, wie der Heilige Geist spricht, heute, wenn ihr seine Stimme hört, verhärtet eure Herzen nicht. Diese beiden Bibelverse sagen alles aus, was zu unserer Rettung wichtig ist. Das Jetzt und Heute ist Gottes Zeit. Was vor 5 Minuten war, nennen wir Vergangenheit. Was in 5 Minuten sein wird, ist Zukunft. Jetzt und heute ist der Augenblick, in dem du lebst, lieber Hörer. Und nur dieser Augenblick gehört dir. Weißt du, was in 5 Minuten sein wird? Viele Menschen erlebten die kommenden Minuten nicht mehr. Manchmal geht es sehr schnell. Es gibt Menschen, die träumen nur von den guten alten Zeiten, während andere Menschen nur von der unbekannten Zukunft träumen. Wer laufend nur in der Vergangenheit oder bereits in der Zukunft lebt, vergisst das Heute, den Augenblick, worin er lebt. Gottes Zeit ist Gnadenzeit. Was Gnade ist, brauche ich nicht so sehr zu erklären. Wissen wir doch alle, dass Gnade ein Geschenk ist, das wir nicht verdienen können, auch nicht verdient haben. Wenn ein Schuldiger begnadigt wird, weiß er genau, dass dahinter das Erbarmen dessen steht, vor dem er schuldig geworden ist. So ist es auch bei Gott. Wir Menschen sind ausnahmslos seine Geschöpfe. Denn auch das Neugeborene trägt Gottes Odem in sich, sonst hätten wir kein Leben. Also hat Gott Anrecht auf uns, weil er uns geschaffen hat und uns Leben schenkt. Leider hat sich der Mensch von Gott losgesagt durch die Sünde. Sünde ist immer Verbrechen gegen Gott. Die Bibel sagt uns, dass der Sünde Lohn der Tod ist. Weil nun alle Menschen gesündigt haben, sind sie auch alle zum Tod verurteilt. Und genau bei diesem Todesurteil setzt die Gnade ein. Dahinter steht Gottes Erbarmen über sein schuldiges Geschöpf Mensch. Und wie sieht Gottes Erbarmen aus? Gott sagt nicht: Es ist nicht so schlimm, ihr Geschöpfe, ich streiche das einfach. Niemals. Denn die Sünde musste juristisch gesühnt werden, damit sie vergeben werden konnte. Und an diesem Punkt setzte die Erlösung ein, damit Gott mit dem Menschen versöhnt werden konnte. Gott dachte sich den Heilsplan aus, um uns zu retten. Dazu musste ein reiner und gerechter Mensch als Opfer und Stellvertreter sein Leben geben. Denn ohne Blutvergießung gibt es keine Sühnung. Doch es gab keinen einzigen sündlosen Menschen. Da sprach der Sohn Gottes, der Schöpfer aller Dinge, ich komme, o Gott, um deinen Willen zu tun. Ich will Fleisch und Blut annehmen wie alle Menschen, und ich will mich für die sündigen Geschöpfe opfern, indem ich ihre Sünde auf mich lade und mich mit ihren Sünden beladen kreuzigen lasse, um für sie zu sterben. So wurde der reine und unschuldige Gottessohn Jesus Christus Mensch, um uns Menschen mit Gott zu versöhnen. Obwohl der Herr Jesus 100% Mensch wurde, ist er 100%ig Gott geblieben. Das ist das größte Wunder der Heilsgeschichte. Vielleicht fragst du immer noch, und warum tat er das? Um dich und mich sowie alle Menschen zu retten. Nur dadurch konnte Gott den Sünder begnadigen. Dadurch, dass der Herr Jesus die Sünde juristisch sühnte, kann allen Menschen Gnade zuteil werden. Kein Mensch braucht mehr verloren zu gehen, weil die Sünde gesühnt ist. Und warum sagt ihr Christen, so fragst du vielleicht, dass die Menschen ohne den Glauben doch verloren gehen?

ist die Gnadenzeit vorüber. Die um das Heil wussten, es aber ablehnen, für die ist es zu spät. Es ist gerade so wie in dem Beispiel. Da ist ein kleiner Bahnhof, in dem gerade der Zug abgefahren ist. Der Stationsvorsteher steht noch an der Bahnsteigkante. Da kam ein Mann angerannt, schwitzend und keuchend, fragt er nach dem Zug. Der ist gerade abgefahren, erklärt der Vorsteher. Mann, Sie kommen zu spät, der Zug ist fort. Sie hätten schneller laufen müssen. Der Reisende wischt sich den Schweiß von der Stirn und antwortet, noch schneller laufen konnte ich nicht, aber ich hätte früher anfangen sollen zu laufen. Vielleicht müssen sich Menschen den gleichen Fehler eingestehen, wenn sie das ewige Ziel, den Himmel, verpasst haben. Wer zu bequem oder zu gleichgültig, vielleicht zu langsam ist, verpasst die Gnadenzeit. Deshalb wenden wir uns dem zweiten Teil unserer Überschrift zu. Jetzt und heute lautet die Aufforderung. Gnade und ihre Zeit haben Anfang und Ende. Weil kein Mensch weiß, wann sie zu Ende ist, muss man sie dann annehmen, wenn sie uns angeboten wird. Nun bin ich überzeugt, dass jeder meiner lieben Hörer von Gott viele Chancen bekommen hat, die Gnade zu ergreifen. Das kann eine Predigt, ein Buch, ein Traktat, ein Gespräch oder eine Lebenssituation sein. Gott ruft uns durch verschiedene Weisen. Aber einmal ist es zu spät. Mancher von uns stand sicher schon einmal am Krankenlager eines Menschen, der Demenz ist. Dieser Mensch ist im fortgeschrittenen Zustand nicht mehr in der Lage, klar zu entscheiden. Man kann sich nicht mehr unterhalten oder den Betreffenden fragen oder eine Antwort erhalten. Auch das ist ein zu spät, wenn der Mensch nicht vorher eine klare Entscheidung für Christus traf. Da liegt ein Mensch im Koma durch einen schweren Unfall. Die Ärzte wissen nicht, ob der Patient durchkommt. Das kann ebenso ein zu spät sein, weil man die Gnadenzeit verpasst hat. Selbst bei Sterbenden sind es sehr wenige, welche die Gnade noch erfassen können. Und wenn ein Mensch gestorben ist, sind die Würfel sowieso gefallen. Wer sich hier auf dieser Erde nicht ganz und gar zum Herrn Jesus wandte, hat nach dem Tod keine Chance mehr. Die meisten Hörer kennen sicher die Begebenheit aus Lukas 16, wo es um den reichen Mann und den armen Lazarus geht. Beide mussten sterben. Lazarus ging zu seinem Herrn an den Ort der Freude ins Paradies. Der reiche Mann, der ohne Gott und Christus lebte, in den Aufbewahrungsort zum Verderben. Alles Rufen und Betteln war umsonst. Auch die Erinnerung an seine gottlose Verwandtschaft war sinnlos. Dort wird uns sehr deutlich, dass es am Ort der Qual kein Überwechseln mehr gibt. Dort ist es ewig zu spät. Wie Gott ewig und ohne Ende ist, ist auch das ewige Leben unaufhörlich, aber auch die ewige Verdammnis. Es gibt Menschen, die das gerne entschärfen möchten. Warum eigentlich? Steht hinter solchem Denken nicht der Teufel selbst, der den Menschen noch eine Hintertüre offen halten möchte, um die Menschen ins Verderben zu verführen? Diese Hintertüre gibt es leider nicht. Vielleicht verstehst du jetzt, lieber Hörer, warum Gott vom Jetzt und Heute spricht. Man kann diesen Augenblick, in dem es ewig zu spät ist, nur mit der Zeit Noahs vergleichen. Als Noah diese Arche baute, hatte er den Menschen auch ganz deutlich gesagt, warum er sie baute. So war er Prediger der Gerechtigkeit. Was mögen die Menschen ihm alles gesagt haben? Vielleicht waren es die gleichen Antworten, die auch heute Menschen geben. Die einen sagten keine Zeit, andere noch keiner von den Toten wiedergekommen oder ich glaube nur, was ich sehe. Und viele anderen Argumente. Doch die Gnadenzeit

0: ging zu Ende. Einmal war die Arche fertig und die Tiere wurden in der von Gott festgesetzten Zahl in der Arche untergebracht. Dann kommt der schreckliche Satz, dass Gott selbst die Tür der Arche verschlossen hat. Als dann der Regen von oben und die Wasser von unten kamen, nützte weder Schreien, Rufen noch Klopfen etwas. Man kann sich das in der Fantasie ausmalen, wie schrecklich es war. Ebenso wird es dann sein, wenn die Menschen begreifen, dass die Botschaft der Bibel wahr ist, aber dass sie die wohlangenehme Zeit verträumt haben. Da hilft auch kein Haare ausraufen mehr, keine Vorwürfe, keine Klagen, denn es ist und bleibt zu spät. Vielleicht begreifst du, lieber Hörer, dass das Evangelium weder überspitzt noch überspannt ist, sondern Gottes Angebot an dich. Gott hat es sehr eilig, dich zu warnen, aber er wird dich zum Heil und zu deinem Glück nicht zwingen. Noch ist die Tür der Gnade offen, noch dringt Jesu frohe Botschaft in die dunkle Welt. Deswegen ist es von Gottes Seite her nicht aufdringlich, wenn er sagt, entscheide dich jetzt und heute. Das ist Liebe Gottes einem jeden Hörer gegenüber. Darin liegt aber auch die Warnung vor dem Gericht. Und weil Gott nicht dein Verderben will, versucht er dich auf jede nur mögliche Weise zu warnen, um dich zur Umkehr zu bewegen. Im Verderben wird kein Mensch sagen können, mir hat Gott nicht eindringlich seine Gnade angeboten.
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1: Im Studio Jana Klonikowski. Die Bundesregierung bereitet offenbar einen neuen Zivildienst vor. Das berichtet die Bild. Mehr dazu von Finn Riebesel-Freundlieb.
2: Demnach hat das Bundesfamilienministerium große soziale Träger bereits gefragt, wie viele potenzielle Wehrdienstverweigerer sie im Ernstfall aufnehmen könnten und ab wann das möglich wäre. Hintergrund ist eine mögliche Rückkehr der Wehrpflicht, falls die Bundeswehr nicht genügend Freiwillige findet. Dann würde auch der Ersatzdienst wieder eingeführt werden, so der Plan. Laut Ministerium haben fast alle angefragten Verbände ihre Bereitschaft signalisiert. Die genauen Pläne sollen nach der Sommerpause vorgestellt werden.
1: Welche Konsequenzen hat der Anschlag auf den Berliner CSD? Darüber spricht heute der Innenausschuss des Bundestags. Auch Bundesinnenminister Dobrindt und Vertreter von Sicherheitsbehörden sollen bei der Videokonferenz dabei sein. Der Täter galt als Gefährder und war eigentlich im Visier der Polizei. Das Niedrigwasser auf den Flüssen bedroht das Wirtschaftswachstum in Deutschland. Thilo Schäfer vom Institut der Deutschen Wirtschaft sagte der Bild, das klitzekleine Pflänzchen Wachstum könnte komplett ersticken. Mehr dazu von Tim Britztrup.
3: Die Pegelstände am Rhein waren am Wochenende auf einen historischen Tiefststand gefallen. Frachtschiffe kommen nur noch mit einem Bruchteil ihrer normalen Ladung durch die Fahrrinne. Wichtige Waren für die Chemie- und Stahlindustrie können nur noch schwer an die Standorte geliefert werden. Wirtschaftsexperten befürchten, dass das Wachstum durch die Lieferengpässe um 0,4 Prozentpunkte schwächer ausfallen könnte.
1: Die EU-Innenminister sprechen heute über den Flüchtlingsansturm auf Ceuta. Auf der Dringlichkeitssitzung soll es unter anderem um die Frage gehen, wie man unkontrollierte Grenzübertritte in Zukunft verhindern kann. Zehntausende Menschen hatten letzte Woche von Marokko aus die spanische Exklave erreicht. Nationaltorwart Marc-André Ter Stegen hat einen neuen Verein. Der 34-Jährige wird vom FC Barcelona an Ajax Amsterdam verliehen. Ter Stegen hatte zuletzt viel Verletzungspech, deswegen hatte er auch die WM verpasst.
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4: Mit KI-Support. Schwül und wechselhaft ist es gerade. Und es kann schon mal krachen mit Gewittern. Teils mit Starkregen und Hagel. Nachmittags lassen die Gewitter kurz nach. Sonne und Wolken wechseln sich ab. Später ziehen dann wieder neue Gewitter auf. Dazu wird es heiß mit 30 bis 38 Grad. Morgen gibt's Sonne und Wolken, dazu ab und zu kräftige Gewitter, maximal 35 Grad.

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1: Liebe Hörer, gern denke ich an meine Besuche in Kasachstan zurück, Ende der 60er und Anfang der 70er Jahre. Der Hunger nach Gottes Wort war so groß, dass man damals ein Vermögen für eine Bibel gegeben hätte. Später hat sich das leider geändert. Damit meine ich, dass der Hunger nach Gottes Wort auch nachließ und andere Dinge in den Mittelpunkt rückten. Das verlorene Wort vernebelt unsere Sicht. Bei diesem Thema denken wir an die Zeit der Reformation. Schon vorher hat es unter dem Volk immer wieder den Wunsch gegeben, eine Bibel in der eigenen Muttersprache zu besitzen. In den Kirchen wurde nur die lateinische Übersetzung verwandt. Die Bibel durfte auch nur so verstanden werden, wie sie von den Priestern ausgelegt wurde. Es hat immer wieder Männer gegeben, die versuchten, die Bibel in ihre Landessprache zu übersetzen. Einige davon waren Dindale oder Erasmus von Rotterdam und andere. Für den deutschen Bereich war es vor allem Dr. Martin Luther, der dem Volk aufs Maul schaute, wie er selbst bezeugte, und die Bibel in die deutsche Sprache übersetzte. Damit schuf er zugleich eine gemeinsame deutsche Rechtschreibung und Grammatik. Damit ist der geistliche Wert sowie der Wert der deutschen Sprache etwas Gewaltiges gewesen. Wie Bibelübersetzer vor Luther und nach Luther nicht unangefochten blieben, sondern hart verfolgt wurden, wissen wir aus der Geschichte. Manchmal wird gefragt, warum das so war. Wenn das Christentum zur Machtfrage wird, werden Menschen alles versuchen, das Monopol über die Menschen zu behalten, um über sie verfügen zu können. Das scheint auch damals das große Übel gewesen zu sein. Nun leben wir aber in einer Zeit, wo in vielen Ländern dieser Erde die Bibel gelesen werden darf, ohne dass man verfolgt wird. Natürlich gibt es eine ganze Reihe Länder, in denen der Besitz und das Lesen der Bibel immer noch verfolgt wird. Dort hat das Wort Gottes auch noch einen sehr hohen Stellenwert. Aber wie kommt es, dass in der westlichen Welt die Bibel entwertet, uninteressant wird, ja entmythologisiert wird? Das Problem ist nicht, dass es keine Bibeln gibt oder dass die Bibel verschwunden wäre, sondern dass der Inhalt der Bibel für manche Christen zweit- oder drittrangig geworden ist. Zum anderen hat man den Eindruck, dass das Lesen der Bibel keine Spuren mehr hinterlässt. Denn in Hebräer 4, Vers 12 lesen wir, denn das Wort Gottes ist lebendig und wirksam und schärfer als jedes zweischneidige Schwert und durchdringend bis zur Scheidung von Seele und Geist, sowohl der Gelenke als auch des Markes und ein Richter der Gedanken und Gesinnungen des Herzens. Das also ist das Resultat, welches das Wort Gottes hinterlässt. Das sind deutlich erkennbare Spuren im Leben eines Gläubigen. Was lebendig und wirksam ist, arbeitet am Herzen des Menschen. Wenn wir einmal unsere gegenwärtige Situation in der Christenheit anschauen, fehlen gerade diese Phänomene. Das Wort Gottes schneidet nicht mehr und die Christenheit löst sich mehr und mehr von der Wahrheit der Heiligen Schrift. Das geht ganz allmählich, aber beständig abwärts. Es werden große Worte gesprochen und Theorien aufgestellt, aber am Wesentlichen geht man vorbei. Dabei spricht man noch große Worte von Inspiration, aber füllt Gottes Wort mit menschlichen Ideen und Konzepten. Das führt dazu, dass es kein Leben mehr gibt und die Gemeindepraxis zu einem System ohne Leben wird. Wir haben große theologische Worte und viele Fremdworte in unserem Mund, welche die Älteren sowieso nicht mehr verstehen. Aber wir tun dabei sehr wichtig und klug. Man fragt sich, lieber Hörer, wohin solche Entwicklungen führen. Ich glaube zur Erstarrung der Gläubigen. Da trifft uns der göttliche Vorwurf: Du hast den Namen, dass du lebst, aber bist tot. Das ist der Zustand der Gemeinde von Laodicea. Und der ist perfekt. Wir wundern uns noch darüber, dass keine Menschen mehr zum Glauben kommen. Vielleicht gibt es noch einige psychologische Bekehrungen, aber wir fragen nicht mehr, woran das liegen könnte. Wir kommen höchstens auf den Einfall, andere Methoden einzuführen, um das zu ändern. Wenn Gottes Wort in seiner Einfalt und Einfachheit mit unserer theologischen Kompliziertheit ersetzt wird, schneidet das Wort nicht mehr. Es gibt wohl kaum eine Bibelstelle im Neuen Testament, die das so deutlich zum Ausdruck bringt, wie die gelesene im Hebräerbrief. Das Wort Gottes will Speise sein, wovon wir leben und ernährt werden, ohne menschliche Zusätze. Da ist die Rede von Sünde und auch vom Gericht. Heute behaupten wir, dass Gott ja ein Gott der Liebe ist, und wir müssten uns nur aus Liebe zum Herrn bekehren. Das ist eine halbe Wahrheit. Wenn wir das Evangelium predigen, tun wir das aus zweierlei Sicht. Einmal drängt uns nach 2. Korinther 5 die Liebe des Christus. Zum anderen heißt es, weil wir nun den Schrecken des Herrn kennen, überreden wir die Menschen. Also beides gehört zusammen. Wenn ein Mensch zur Erkenntnis seiner Sünde kommt, wird er zuerst entdecken, dass er in seinem Zustand verloren ist. Und wenn er nicht Buße tut, dem Verderben ausgeliefert ist. Diese Erkenntnis muss Angst bewirken. Diese Angst lässt uns den Rettungsring in der Liebe Gottes erkennen. Als ich mich bekehrte, hatte ich Angst, ewig verloren zu gehen. Da sah ich den Heiland der Welt, der auch für mich am Kreuz starb und der einzige Ausweg für mich war. Die Angst ließ mich seine Liebe erkennen und trieb mich in die Arme des Herrn Jesus. Wenn wir das nicht mehr klar verkündigen, leisten wir einem Evangelium Vorschub, das die Bibel nicht kennt. Deshalb lasst uns zurückgehen zu den klaren Aussagen der Heiligen Schrift, um klar und einfach das biblische Evangelium und die biblische Lehre zu verkündigen. Wir hängen nicht an den Lehren von Kirchen, sondern glauben allein der Heiligen Schrift, dem Wort Gottes. Wer die Klarheit des Wortes Gottes aus den Augen verloren hat, wird auch keine klare Sicht mehr haben. Da lebt man wie im Nebel, ohne klare Blickrichtung. Wer von uns Kraftfahrern wünscht sich schon, im Nebel zu fahren? Da hat man eine sehr schlechte Orientierung. Und wenn es nicht die weißen Mittel- und Randstreifen geben würde und die Warnbalken an den Seiten, wären wir manchmal verloren. Wer also keine klare Sicht in der Bibel mehr hat, braucht sich überhaupt nicht zu wundern, wenn der Blick auf die göttlichen Dinge vernebelt ist. Da gibt es auch kein klares Weltbild und Weltverständnis mehr. Und wenn es um die Fragen des Kommens unseres Herrn Jesus geht, wird man zu ganz anderen Resultaten kommen. Warum haben denn so wenig Gläubige noch ein Verständnis für die Naherwartung des Herrn Jesu? Sie haben ein vernebeltes Bibelverständnis und können deshalb auch keine klare Sicht der biblischen Prophetien mehr haben. Ein Beispiel dazu. Etliche Kirchenväter kamen durch ihre eigenen Schriftauslegungen zu dem Resultat, dass es für das irdische Volk Gottes keine Verheißungen mehr geben würde. Gott hätte sein Volk Israel für immer verworfen, weil sie ihren Messias verworfen und gekreuzigt hätten. Nun wäre die Gemeinde an die Stelle Israels getreten und würde ihre Verheißungen erfüllen und ihre Segnungen genießen. Diese total falsche Sicht der Bibelauslegung führte zu einer falschen Einordnung der Gemeinde und zu einem falschen Wiederkunftsverständnis. Man bezog alle Bibelstellen, die Israel galten, bedenkenlos auf die Gemeinde. Das ist eindeutig falsche Lehre. Aus dieser falschen Lehre wurden sogar der Holocaust gerechtfertigt. Hätten die Kirchenväter die Schrift deutlich untersucht und nicht ihre Meinungen hineingelegt, wären sie bewahrt geblieben. Damals stand genauso eindeutig Römer 11 oder Sacharja 12 und 14 in der Bibel wie heute auch. Aber durch die falsche Auslegung der Schrift kamen sie zu falschen Resultaten. Deshalb leiden die meisten Christen an den Folgen falscher Belehrung. Bleiben wir deshalb ganz nah an der Schrift und nicht an Aussagen von menschlichen Lehren. Es mag wohl sehr gute Bibelkommentare geben, aber wir tun stets gut daran, wenn wir es tun wie die Menschen in Beröa. Sie prüften anhand der biblischen Schriften, ob es sich auch so verhält. Der Lehrer kann noch so bekannt sein, aber auch er kann irren. Das hat die Vergangenheit oft genug gezeigt. Neben Gottes Liebe müssen wir vor allem Gottes Heiligkeit neu entdecken und die daraus resultierenden Lebensnormen. Ebenso, dass Gott der gerechte Richter ist über Lebendige und Tote, dass er ein verzehrendes Feuer ist und auch im Leben der Gläubigen keine Sünde toleriert. Erst wenn diese Dinge wieder Mittelpunkt unserer Verkündigungen und Evangelisationen werden, wird es wieder echte Bekehrungen geben. Lernen wir doch wieder von unseren Vätern, wie sie in einfacher, aber gottesfürchtiger Weise vor dem Wort Gottes gezittert haben. Sie haben das Wort klar und kompromisslos verkündigt und der Herr hat sich zu ihnen bekannt. Menschen wurden gläubig, die gottesfürchtig lebten und die Sünde verabscheuten. Ohne die klare Sicht der Heiligkeit Gottes wird unsere Anbetung nur eine Form ohne Leben bleiben. Und zwar deshalb, weil ihr die wahre Ehrfurcht fehlt und Gottes Wort nicht mehr als Gottes heiliges Wort wahrgenommen wird. Lieber Hörer, das ist die Not unserer Zeit, in der wir leben. Deshalb lasst uns Buße tun und uns tief vor dem Herrn beugen. Wir wollen mit dem Herrn Jesus einen Neuanfang machen, ehe es zu spät ist.

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1: Im Studio Jana Klonikowski. Der Innenausschuss des Bundestags beschäftigt sich heute mit dem CSD-Anschlag. Es geht unter anderem um die Frage, ob man in Zukunft härter mit bekannten Gefährdern umgeht. Unionsfraktionschef Frei sagte bei NTV:
2: Es kann die Ausweitung der Präventivhaft sein, das kann der Einsatz der Fußfessel sein oder das kann eben auch die Tatsache sein, dass man im Strafrecht schaut, dass wenn es einschlägige Vorstrafen gibt, staatsgefährdende Taten, dass es dann jedenfalls keine Bewährungsstrafen geben darf.
1: Bei dem Anschlag auf den Berliner CSD war vor anderthalb Wochen eine Frau getötet worden. Über 30 Menschen wurden verletzt. Schwarz-Rot bereitet offenbar das Comeback des Zivildienstes vor. Laut Bild prüft die Bundesregierung bereits, wer Plätze für Ersatzdienstleistende zur Verfügung stellen kann. Für den Fall, dass die Bundeswehr nicht genug freiwillige Rekruten findet und die Wehrpflicht wieder aktiviert wird. Bei der Deutschen Bahn ist weiter nur etwa jeder zweite Fernzug pünktlich. Im Juli blieb die Quote damit genauso gering wie im Juni, Colin Mock.
3: Ja, nur knapp 53% der Fernzüge waren rechtzeitig da, wo sie sein sollten. Die Bahn begründet den mauen Wert mit den vielen Baustellen und den Hitzewellen. Bei Temperaturen von zeitweise über 41 Grad hätten Arbeiten nicht wie geplant erledigt werden können. Dazu kommt dann noch ein Sabotageakt auf der Strecke Köln-Düsseldorf und ein plötzlicher Brückenschaden in NRW. Immerhin, die Pünktlichkeit im Regionalverkehr hat sich auf fast 88% verbessert.
1: In Deutschland gibt es immer weniger Brauereien. Laut Statistischem Bundesamt gibt es nur noch rund 1400 Betriebe. Vor 6 Jahren waren es noch fast 150 mehr. Ein Grund dafür ist, dass immer weniger Bier getrunken wird. Nationaltorwart Marc-André Ter Stegen hat einen neuen Verein. Der 34-Jährige wird vom FC Barcelona an Ajax Amsterdam verliehen. Ter Stegen hatte zuletzt viel Verletzungspech, deswegen hatte er auch die WM verpasst.
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4: Mit KI-Support. Gewitter gibt es heute Mittag immer mal wieder, teils auch kräftig mit Starkregen und Hagel. Dazu ist es richtig heiß. Am Nachmittag lassen die Gewitter kurz nach, zwischendurch kommt die Sonne raus, später kann es vor allem in der Westhälfte wieder krachen. Die Höchstwerte liegen zwischen 30 und 38 Grad. Morgen geht's mit Sonne und Wolken weiter, aber vereinzelt gibt's wieder kräftige Gewitter, maximal bis 35 Grad.

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1: Stellen Sie sich bitte einmal folgende Situation vor. Ihr Land befindet sich in einer großen Krise. Aus diesem Grund hat der Regierungschef seinen Minister rufen lassen. Eine Sondersitzung findet statt. Mit Spannung warten Sie auf die Worte Ihres politischen Führers. Aber was macht er? Er bildet nicht einen Krisenstab, um mit Ihnen über die Situation zu sprechen. Er telefoniert auch nicht mit seinen Verbündeten in Übersee. Nein, er erhebt sich von seinem Ministersessel, geht auf seine Knie und fängt an zu beten. Er schreit seine Not hinaus und bittet Gott um Hilfe, dass er ihm helfen möge und ihm einen Ausweg zeigen soll aus diesen Nöten. Weil diese Ministerrunde eine öffentliche Sitzung war, wird das, was sich im Regierungsgebäude zugetragen hat, auch abends im Fernsehen in den Nachrichten übertragen und ins ganze Land ausgestrahlt. So ähnlich war es damals bei Hiskia. Er war König über das Südreich von Israel, das man Juda nannte. Ich lese aus 2. Könige 18, Vers 13. Im 14. Jahr des Königs Hiskia zog herauf Sanherib, der König von Assyrien, gegen alle festen Städte Judas und nahm sie ein. Die mächtigen Könige von Assyrien waren bekannt. Vor Jahren waren sie in Israel eingefallen und hatten die Bewohner des Nordreiches weggeführt ohne Erbarmen. Sollte nun der Süden des Landes Israel an der Reihe sein? König Hiskia versuchte es mit Verhandlungen, indem er ihm eine große Menge von Silber und Gold gab. So bat er ihn, doch von ihm und seinem Land wegzusehen. Doch der König von Assyrien sandte seine Abgeordneten ins Land Juda, um ihnen noch mehr Angst einzujagen. Danach schickte er nochmals Boten zu Hiskia, die ihm unter anderem auch sagten, dass er sich nicht auf seinen Gott verlassen möge. Denn er selbst, König Sanherib, ist auf das Wort Gottes hin ausgezogen, um gegen ihn, Hiskia, zu kämpfen. Als der König Hiskia das hörte, zerriss er seine Kleider und legte einen Sack an und ging in das Haus des Herrn. Und er sandte den Hofmeister Eliakim und den Schreiber Schebna samt den Ältesten der Priester mit Säcken angetan zu dem Propheten Jesaja, dem Sohn des Amoz. Und sie sprachen zu ihm, so sagt Hiskia, das ist ein Tag der Not, der Strafe und der Schmach. Wie wenn Kinder eben geboren werden sollen, aber die Kraft fehlt, sie zu gebären. Vielleicht hört der Herr, dein Gott, alle Worte des Rabschake, den sein Herr, der König von Assyrien, gesandt hat, um Hohn zu sprechen dem lebendigen Gott, und straft die Worte, die der Herr, dein Gott, gehört hat. So erhebe dein Gebet für die Übriggebliebenen, die noch vorhanden sind. 2. Könige 19, Verse 1 bis 4. Als die Boten zu dem Propheten Jesaja kamen, sprach der zu ihnen. 2. Könige 19, 6 bis 7. So sagt zu eurem Herrn, so spricht der Herr, fürchte dich nicht vor den Worten, die du gehört hast, mit denen mich die Knechte des Königs von Assyrien gelästert haben. Siehe, ich will einen Geist über ihn bringen, dass er ein Gerücht hören und in sein Land zurückziehen wird, und will ihn durchs Schwert fällen in seinem Land. Doch das Problem war noch nicht gelöst. Sanherib, der König von Assyrien, ließ noch nicht von ihm ab. Er sandte seine Boten wiederum mit einem Brief zu Hiskia, in dem er ihm weiter drohte und ihn daran erinnerte, was sie anderen Königen schon angetan hatten. Niemand hatte ihnen helfen können, auch nicht die Götter dieser Völker. Als König Hiskia diesen Brief in der Hand hatte und ihn las, wusste er keinen anderen Ausweg mehr. 2. Könige 19, Vers 14 bis 19. Er ging hinauf zum Haus des Herrn und breitete ihn, den Brief, aus vor dem Herrn und betete vor dem Herrn und sprach: Herr, Gott Israels, der du über den Cherubim thronst, du bist allein Gott über alle Königreiche auf Erden. Du hast Himmel und Erde gemacht. Herr, neige deine Ohren und höre. Tu deine Augen auf und siehe und höre die Worte Sanheribs, der hergesandt hat, um dem lebendigen Gott Hohn zu sprechen. Es ist wahr, Herr, die Könige von Assyrien haben die Völker mit dem Schwert umgebracht und ihre Länder verwüstet und haben ihre Götter ins Feuer geworfen, denn es waren nicht Götter, sondern Werk von Menschenhänden, Holz und Stein, darum haben sie sie vertilgt. Nun aber, Herr, unser Gott, errette uns aus seiner Hand, damit alle Königreiche auf Erden erkennen, dass du, Herr, allein Gott bist. Es dauerte nicht lange, da kam Gottes Antwort. Er selbst griff ein und sagte, 2. Könige 19, 34 bis 36, ich will diese Stadt, Jerusalem, beschirmen, dass ich sie errette um meinetwillen und um meines Knechtes David willen. Und in derselben Nacht fuhr aus der Engel des Herrn und schlug im Lager von Assyrien 185.000 Mann. Und als man sich früher Morgen aufmachte, siehe, da lag alles voller Leichen. So brach Sanherib, der König von Assyrien, auf und zog ab, kehrte um und blieb zu Ninive. Was tun, wenn die Wellen hochschlagen? Hiskia, der König von Juda, hat es versucht mit Verhandlungen und Geschenken. Er hat alles getan, was in seiner Macht stand. Er rief seine Minister zu Beratungen zusammen, doch dann war er mit seiner Weisheit am Ende und ging zu Gott. Vielleicht sind auch Sie gerade in solch einer oder in einer ähnlichen Situation. Da kam eine Nachricht, die einem den Boden unter den Füßen wegzog. Es war bisher alles so gut gelaufen, doch plötzlich das nun, ein Unfall, eine niederschmetternde Nachricht vom Arzt, plötzlich arbeitslos. Jemand aus der Familie oder Verwandtschaft wurde unverhofft abgerufen in die Ewigkeit. Tausend und noch mehr Gedanken schießen einen durch den Kopf. Man geht ans Telefon, ruft seinen besten Freund an oder die beste Freundin. Sie versuchen, einen zu verstehen, sie ringen nach Worten, sie suchen nach Ratschlägen, die einen trösten. Aber nachdem man den Hörer aufgelegt hat, kommt alles wieder über einen. Die Wellen schlagen hoch und über dem Kopf zusammen, so dass man denkt, man versinkt. Man meint, das Räderwerk dieser Welt müsste doch einmal stehen bleiben, aber das tut es nicht. Viele Menschen nehmen gar keine Notiz von einem. Was tat König Hiskia, als ihm die Wellen über seinem Kopf zusammenschlugen? Er hat's zunächst mit menschlichen Mitteln und menschlicher Weisheit versucht, aber das half alles nichts. Die Probleme waren damit nicht aus der Welt geschafft. Dann nahm er den Brief, diesen Drohbrief, ging in den Tempel, legte ihn vor dem Herrn nieder und schüttete seine Not vor Gott aus. Da kam die Hilfe. Gott griff ein. Der Engel des Herrn schlug im Lager von Assyrien 185.000 Mann und jagte den König Sanherib nach Hause in sein Land. Liebe Hörerinnen, liebe Hörer, jeder Deutsche kennt die Telefonnummer der Feuerwehr und des Notrufs. Kennen Sie die himmlische Rettungszentrale? Kennen Sie die himmlische Telefonnummer? Sie lautet Psalm 50, Vers 15. Rufe mich an in der Not, so will ich dich erretten. Das tat König Hiskia und dasselbe dürfen auch Sie tun. Suchen Sie einen stillen Ort, an dem Sie ungestört sind, ein Zimmer, der Keller oder der Dachboden, oder gehen Sie hinaus in den Wald, dort können Sie zu Gott schreien. Im Gebet, im Gespräch mit Gott, sagen Sie ihm Ihre Not. Es brauchen keine schön formulierten Sätze zu sein, egal ob laut oder leise, es darf mit Tränen sein, reden Sie einfach so, wie es Ihnen ums Herz ist. Gott möchte Ihr Freund sein. Gott möchte Ihr Tröster sein. Darum dürfen Sie so zu ihm kommen, wie Sie sind und wie Sie sich fühlen. Wer mit aufrichtigem Herzen kommt, wird niemals weggeschickt oder verachtet. Gott lädt uns ein, rufe mich an in der Not. König Hiskia hat in seiner ausweglosen Situation erfahren, dass Gott erhört. Und ich und viele andere Menschen haben es auch erlebt. Er antwortet, er hilft, er errettet. Immer wieder hören wir in Zeugnissen in unserem Gottesdienst am Sonntag, wie Gott eingegriffen hat. Letzte Woche kam eine Frau beglückt auf mich zu. Hans, sagte sie, wir haben doch zusammen gebetet für meine Geschwulste am Kopf. Am nächsten Tag war noch nichts, aber am Tag darauf war es wesentlich besser und jetzt kann ich schon wieder recht gut arbeiten. Preis den Herrn, sagte ich. Ja, das Danken sollten wir dann nicht vergessen, denn es steht dort im Zusammenhang mit diesem Satz im Psalm 50, Vers 15. Rufe mich an in der Not, so will ich dich erretten und du sollst mich preisen. Der richtige Dank besteht darin, dass ich eine echte, dauerhafte Beziehung durch den Herrn Jesus Christus zu Gott aufnehme. Ich möchte noch beten. Lieber Vater im Himmel, du allmächtiger Gott, du weißt, wer sich gerade von meinen lieben Hörern in einer schwierigen Situation befindet. Gerade für ihn rufe ich dich jetzt an, dass du dich offenbaren möchtest und dass du hilfst, egal in welcher Not es ist. Dir, Herr, ist nichts unmöglich. Hilf, errette, heile, bringe zurecht und gib uns deinen Frieden. Amen.

Liebe Zuhörer, in der Bibel wird oft von Wundern geredet. Kann man diesen Berichten glauben? Entspringt der Glaube an Wunder nicht dem unwissenschaftlichen Naturverständnis vergangener Zeiten? Ein liberaler Theologe sagte sogar, man kann nicht das elektrische Licht einschalten und gleichzeitig an Engel glauben. Die Frage über Wunder mündete bis in die Frage, gibt es überhaupt einen Gott? 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Ich wünsche Ihnen von Herzen den Frieden Gottes und seine Bewahrung in allen Situationen Ihres Lebens.

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1: Im Studio Jana Klonikowski. Der Innenausschuss des Bundestags beschäftigt sich heute mit dem CSD-Anschlag. Es geht unter anderem um die Frage, ob man in Zukunft härter mit bekannten Gefährdern umgeht. Unionsfraktionschef Frei sagte bei NTV:
2: Das kann die Ausweitung der Präventivhaft sein, das kann der Einsatz der Fußfessel sein oder das kann eben auch die Tatsache sein, dass man im Strafrecht schaut, dass wenn es einschlägige Vorstrafen gibt, staatsgefährdende Taten, dass es dann jedenfalls keine Bewährungsstrafen geben darf.
1: Bei dem Anschlag auf den Berliner CSD war vor anderthalb Wochen eine Frau getötet worden. Über 30 Menschen wurden verletzt. Schwarz-Rot bereitet offenbar das Comeback des Zivildienstes vor. Laut Bild prüft die Bundesregierung bereits, wer Plätze für Ersatzdienstleistende zur Verfügung stellen kann. Für den Fall, dass die Bundeswehr nicht genug freiwillige Rekruten findet und die Wehrpflicht wieder aktiviert wird. Bei der Deutschen Bahn ist weiter nur etwa jeder zweite Fernzug pünktlich. Im Juli blieb die Quote damit genauso gering wie im Juni, Colin Mock.
3: Ja, nur knapp 53% der Fernzüge waren rechtzeitig da, wo sie sein sollten. Die Bahn begründet den mauen Wert mit den vielen Baustellen und den Hitzewellen. Bei Temperaturen von zeitweise über 41 Grad hätten Arbeiten nicht wie geplant erledigt werden können. Dazu kommt dann noch ein Sabotageakt auf der Strecke Köln-Düsseldorf und ein plötzlicher Brückenschaden in NRW. Immerhin, die Pünktlichkeit im Regionalverkehr hat sich auf fast 88% verbessert.
1: In Deutschland gibt es immer weniger Brauereien. Laut Statistischem Bundesamt gibt es nur noch rund 1400 Betriebe. Vor 6 Jahren waren es noch fast 150 mehr. Ein Grund dafür ist, dass immer weniger Bier getrunken wird. Nationaltorwart Marc-André Ter Stegen hat einen neuen Verein. Der 34-Jährige wird vom FC Barcelona an Ajax Amsterdam verliehen. Ter Stegen hatte zuletzt viel Verletzungspech. Deswegen hatte er auch die WM verpasst.
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4: 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Gewitter gibt es heute Mittag immer mal wieder, teils auch kräftig mit Starkregen und Hagel. Dazu ist es richtig heiß. Am Nachmittag lassen die Gewitter kurz nach, zwischendurch kommt die Sonne raus, später kann es vor allem in der Westhälfte wieder krachen. Die Höchstwerte liegen zwischen 30 und 38 Grad. Morgen geht's mit Sonne und Wolken weiter, aber vereinzelt gibt's wieder kräftige Gewitter, maximal bis 35 Grad.

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1: Ich will dich segnen und du sollst ein Segen sein. Liebe Hörerinnen, liebe Hörer, ein fränkischer Pfarrer unweit von Ansbach entfernt besuchte immer mal wieder eine 90 Jahre alte Frau, die sehr vergesslich war. Er wusste oft nicht, was er da reden sollte, was überhaupt ankam. Einmal zum Abschied sprach er ihr den aaronitischen Segen zu, aus 4. Mose 6, 24 bis 26. Der Herr segne dich und behüte dich. Der Herr lasse sein Angesicht leuchten über dir und sei dir gnädig. Der Herr hebe sein Angesicht über dich und gebe dir Frieden. Da antwortete die Frau im besten Fränkisch: Heut hast du mal was Gescheites gesagt. Ja, wir haben die Möglichkeit, was Gescheites und was Dummes zu sagen, zu segnen oder zu fluchen. Segnen ist das Positive und fluchen das Negative, das uns unter den Mund kommen kann. Als Gott den Menschen geschaffen hatte, heißt es in 1. Mose 1, 27 bis 28, und Gott segnete sie. Gott segnete den Menschen, den er geschaffen hat. Das ist eine Ausstrahlung seiner Herrlichkeit. Damit legte er einen Abglanz seiner Herrlichkeit auf das Werk seiner Hände. Die ganze Schöpfung ist gesegnet, aber den Menschen ist dazu noch etwas anderes gegeben. Er vermag nicht nur gesegnet zu werden, sondern selbst zu segnen. Wir sind Gesegnete und zum Segnen berufen. Segnen ist das Mitteilen, das Weitergeben von Kräften, die in der himmlischen Herrlichkeit ihren Ursprung und ihr Ziel haben. Gott segnete den Menschen, weil er ihn geschaffen hat, weil er es gut mit ihm meint, weil er uns liebt. Segnen ist Gutes weitergeben, Worte, die Leben und Kraft haben, die trösten, aufrichten, ermutigen, Frieden spenden, Schutz zusprechen, Freude bringen. Nicht umsonst sagt der Volksmund: An Gottes Segen ist alles gelegen. Das Gegenteil von Segnen ist Fluchen. Ja, wir sind fähig zum Segnen und sind fähig zum Fluchen. Der Mensch ist wie ein Rundfunkgerät. Je nachdem, auf welchem Sender es eingestellt ist, dessen Programm gibt es weiter. Beim Fernseher ist es genauso. Je nachdem, auf welchen Satelliten die Schüssel ausgerichtet ist, dessen Programm strahlt das Fernsehgerät aus. Es gibt zwei Mächte in dieser Welt. Gut und Böse, Gott und den Teufel, das Licht und die Finsternis. Dahin, wo mein Inneres ausgerichtet ist, dieses Programm empfange ich und das gebe ich auch weiter, willkürlich oder unwillkürlich. Du und ich, lieber Hörer, strahlen immer nur das aus, was wir empfangen. Der Herr Jesus sagt über das Programm des Teufels Folgendes aus. Er nennt ihn einen Dieb und sagt, Johannes 10, Vers 10, ein Dieb kommt nur, um zu stehlen, zu schlachten und umzubringen. Der ist ein Mörder von Anfang an und steht nicht in der Wahrheit, denn die Wahrheit ist nicht in ihm. Wenn er Lügen redet, so spricht er aus dem eigenen, denn er ist ein Lügner und der Vater der Lüge. Das Programm Jesu lautet, Johannes 10, Vers 10, ich bin gekommen, damit sie das Leben und volle Genüge haben sollen. Und Matthäus 11, 28, kommt her zu mir, alle, die ihr mühselig und beladen seid, ich will euch erquicken. Wir müssen uns entscheiden, ob wir den Segen und das Gute von Jesus Christus empfangen wollen oder das Böse und den Fluch vom Teufel möchten. Gott sagte damals zu Abraham: Ich will dich segnen und du sollst ein Segen sein. Das heißt, Gott will dir seinen Segen geben und du darfst ihn für dich nehmen und sollst ihn auch weitergeben. Wir Menschen können nicht von uns aus Segen produzieren. Der segnende Mensch ist der, der sich hat segnen lassen. Selbst Jesus, der Sohn Gottes, sagt, Johannes 5, Vers 19, wahrlich, wahrlich, ich sage euch, der Sohn kann nichts von sich aus tun. Er war ganz auf den Vater hin ausgerichtet, und was der ihm zeigte, das tat Jesus. Und der Herr Jesus sagt auch zu uns, dass wir ohne ihn nichts tun können. Johannes 15, Vers 5 heißt es, ich bin der Weinstock, ihr seid die Reben. Wer in mir bleibt und ich in ihm, der bringt viel Frucht. Denn ohne mich könnt ihr nichts tun. Und ich füge hinzu, auch nicht segnen. Das ist also die erste Voraussetzung zum Segnen. Nur der Gesegnete ist zum Segnen fähig. Erstmal muss ich mich selbst segnen lassen. Du musst dich selbst erstmal öffnen dafür. Als Jesus seine Jünger aussandte, sagte er zu ihnen, Lukas 10, 5 bis 6, wenn ihr in ein Haus eintretet, dann segnet es und sagt, Friede sei mit diesem Haus. Wollen die Menschen Gottes Frieden annehmen, wird der Friede, den ihr ihnen bringt, bei ihnen bleiben. Lehnt man aber eure Friedensbotschaft ab, dann wird auch Gottes Frieden nicht in diesem Hause sein. Du kannst dich für Gottes Segen versperren oder öffnen, empfangen oder abweisen. Segnen kann mit Handauflegung geschehen, segnen kann mit ausgestreckter Hand geschehen, segnen kann auch nur mit ausgesprochenen Worten geschehen, segnen kann auch durch unausgesprochene Worte geschehen und segnen kann allein durch deine Anwesenheit geschehen. Ich will dich segnen und du sollst ein Segen sein, sagt der Herr. Aber wer darf denn segnen? Im Alten Testament war das ganz klar geregelt. Nur der Priester durfte segnen. Nun leben wir doch im Zeitalter des Neuen Testamentes. Wem ist es denn jetzt gegeben, dass er segnen darf? Wiederum die Priester. Dazu lese ich aus 1. Petrus 2, Vers 9, wer überhaupt die Priester sind. Ihr aber seid das auserwählte Geschlecht, das königliche Priestertum. Wer ist hier angesprochen? Alle Gläubigen sind hier im Brief des Apostel Petrus gemeint. Der Herr Jesus selbst gibt uns, seinen Nachfolgern, den Auftrag, Lukas 6, 28, segnet, die euch verfluchen, bittet für die, die euch beleidigen. Und der Apostel Paulus sagt in Römer 12, Vers 14, segnet, die euch verfolgen, segnet und fluchet nicht. Weiter heißt es im 1. Petrusbrief 3, Vers 9, vergeltet nicht Böses mit Bösem, sondern segnet vielmehr, weil ihr dazu berufen seid, dass ihr den Segen ererbet. Segnen darf jeder, der verbunden ist mit Gott durch den Herrn Jesus Christus. Zu ihm ist gesagt, wie damals zum Abraham, ich will dich segnen und du sollst ein Segen sein. Wie dankbar bin ich immer wieder, wenn vor einem Predigtdienst Brüder und Schwestern zu mir kommen und mich für den Dienst segnen. Was für ein Vorrecht ist es für uns als Eltern, dass wir unsere Kinder segnen dürfen. Als sie noch klein und zu Hause waren, beteten wir an ihrem Bett und segneten sie. Heute sind sie verheiratet und wir können sie und auch ihre Kinder im Gebet immer noch segnen, egal auf welchem Kontinent sie auch leben. Wir sind berufen zum Segnen, den Segen Gottes weiterzugeben, den wir empfangen haben. Ich denke da an eine junge Frau, mit der ich ins Gespräch kam über den Glauben an Jesus Christus. Sie war offen und hungrig, das Evangelium zu hören. Zum Schluss fragte ich sie, ob ich mit ihr beten und sie segnen dürfe. Da meinte sie, so etwas ist mir noch nie passiert, dass mich jemand segnen will. Mich haben die Leute sonst immer nur verflucht. Liebe Hörerinnen, liebe Hörer, segne deinen Ehepartner. Das bringt viel mehr, als wenn du nur an ihm rumkritisierst. Wenn du Single bist, bete mit deinem Freund, mit deiner Freundin und segnet euch gegenseitig. Bete mit deinen Kindern und segne sie. Bete an deiner Arbeit und segne deinen Chef in deinem Herzen. Das ist tausendmal besser, als wenn du schlecht über ihn redest. Ich hörte von einer alten Dame in einer Stadt Europas. Sie kommt jeden Tag auf den großen Bahnhof, kann kaum mehr laufen, deswegen hat sie einen Gehwagen. Aber sie steht mitten auf dem Platz, Menschen strömen an ihr vorbei, rechts und links. Was tut sie? Sie segnet die Menschen. Immer wieder kommt eine Person auf sie zu und bittet um Gebet. Können Sie heute für mich beten? Ich habe Führerscheinprüfung. Bitte, beten Sie für mich. Ich bin im Abitur. Bitte beten Sie für meinen Mann. Er ist krank. Diese Frau ist ein Segen für viele Menschen. Sie gibt einfach den Segen weiter, den sie empfängt. In einer Stadt Afrikas gab es 3 Wochen lang keinen Strom, somit auch kein Wasser, wenn man nicht einen eigenen Brunnen hatte. Unser Sohn, der dort lebt, hat auf seinem Grundstück einen Brunnen. Er hat ein Notstromaggregat und konnte somit Wasser aus seinem Brunnen pumpen. Dazu kaufte er schnell eine Pumpe mit Benzinmotor, damit er das Wasser aus dem Brunnen in Tanks pumpen konnte, und so konnte er der Bevölkerung in der Stadt und auf den Dörfern Wasser bringen. Er nahm nicht das Wasser aus den Pfützen, nein, er fuhr sauberes, frisches Wasser zu den Leuten, denn sie brauchten es ganz dringend. Unser Land hat Wasser, hat Strom, aber es braucht Wasser des Lebens. Es braucht den Segen Gottes. Liebe Hörerin, lieber Hörer, wenn wir Jesus Christus kennen, haben wir einen Brunnen mit lebendigem Wasser. Wir kennen die Quelle des Segens. Lass uns das nehmen und weitergeben. Ich möchte noch beten. Lieber Vater im Himmel, du sagst auch zu uns, ich will dich segnen und du sollst ein Segen sein. Herr, wir wollen uns öffnen, wollen uns segnen lassen und diesen Segen weitergeben. In Jesu Namen. Amen.

Liebe Zuhörer, ältere Menschen mussten in ihrem Leben schon sehr viele Veränderungen verarbeiten. 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

Wenn Sie möchten, dürfen Sie jetzt mitbeten. Vater unser im Himmel, geheiligt werde dein Name, dein Reich komme, dein Wille geschehe, wie im Himmel, so auf Erden. Unser tägliches Brot gib uns heute und vergib uns unsere Schuld, wie auch wir vergeben unseren Schuldigern. Und führe uns nicht in Versuchung, sondern erlöse uns von dem Bösen. Denn dein ist das Reich und die Kraft und die Herrlichkeit in Ewigkeit. Amen.

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Wenn Sie möchten, dürfen Sie jetzt mitbeten. Vater unser im Himmel, geheiligt sei dein Name.

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Wenn es um den Tod geht, verstehen Verwaltungen keinen Spaß. In den Unterrichtsblättern für die Bundeswehrverwaltung findet sich der Satz: Der Tod stellt aus versorgungsrechtlicher Sicht die stärkste Form der Dienstunfähigkeit dar. Und in einem Bundessteuerblatt ist zu lesen: Es ist nicht möglich, den Tod eines Steuerpflichtigen als dauernde Berufsunfähigkeit zu werten und demgemäß den erhöhten Freibetrag abzuziehen. Und dann noch dies in einem Kommentar zum Bundesreisekostengesetz. Stirbt ein Bediensteter während einer Dienstreise, so ist damit die Dienstreise beendet. Als man Jesus ins Grab legte, war für alle Beteiligten klar, die Dienstreise von Jesus ist beendet. Der Tod und jetzt die Bestattung waren die stärkste Form der Dienst- und Berufsunfähigkeit. Nachdem er 3 Jahre öffentlich gewirkt hat, wurde Jesus als Verbrecher hingerichtet. Und was die Römer bei ihren Hinrichtungen machten, das machten sie gründlich. Für die römische Verwaltung war klar, Jesus ist tot. Am Kreuz hatten sie es untersucht und seinen Tod festgestellt. Auch die jüdische Verwaltung bestätigte, Jesus ist tot. Die führenden Männer in der jüdischen Hierarchie hatten damit ihr Ziel erreicht. Sie waren es gewesen, die gerufen hatten, lass ihn kreuzigen, lass ihn kreuzigen. Jetzt hatten sie endlich Ruhe. Endlich Ruhe vor dem, der mit seinen Ansprachen immer wieder ihre Position in Frage gestellt hatte. Endlich Ruhe vor dem, der mit seinen Wundern die Aufmerksamkeit der Leute auf sich zog. Endlich Ruhe vor dem, der den Eindruck vermittelte, der ersehnte Messias zu sein, der das Volk Israel, ja die ganze Welt retten würde. Endlich Ruhe. Endlich Ruhe. Wenn da nur nicht die eigenartige Aussage von Jesus wäre. Die religiösen Führer in Israel, die hohen Priester und daneben die Pharisäer, waren doch beunruhigt. Jesus hatte so rätselhaft von Jona und von dem Menschensohn gesprochen. Er sagte, denn wie Jona 3 Tage und 3 Nächte im Bauch des großen Fisches war, so wird auch der Menschensohn 3 Tage und 3 Nächte in der Tiefe der Erde sein. Sollte das etwa heißen, dass es nach 3 Tagen anders aussehen würde? Könnte es sogar sein, dass er womöglich sogar auferstehen würde, weil er ja gemeint hat, dass er nicht im Grab bliebe? Irgendwie muss Jesus schon einen mächtigen Eindruck auf sie gemacht haben. Dieses Wort, ja dieser Gedanke, ließ sie einfach nicht ruhig schlafen. Am nächsten Tag setzten sie alles daran, dass es auf keinen Fall dazu kommen kann. Sie stellten sich folgendes Szenario vor. Die Jünger könnten den Leichnam von Jesus stehlen und danach behaupten, Jesus sei auferstanden. Das musste verhindert werden. So machten sie sich auf den Weg zur römischen Verwaltung. Sie baten Pilatus, den römischen Gouverneur, Soldaten zur Bewachung des Grabes zu stellen. Nun muss man wissen, dass Jesus nicht in unserem Sinne beerdigt wurde. Er wurde in Leinen eingewickelt und in eine in Felsen gehauene Höhle gelegt. Dieses Felsengrab wurde mit einem schweren Stein verschlossen, der nur mit mehreren zu bewegen war. Wachen sollten nun verhindern, dass hier irgendetwas passierte, was ungeahnte Folgen haben würde. Ob die Jünger nun kommen würden oder nicht, man wollte auf jeden Fall die Situation unter Kontrolle haben. Jesus unter Kontrolle bekommen. Dazu brauchen sie Pilatus. Dieser gibt ihnen die Wachen. Aber es ist, als wollte er ihnen sagen, ihr hattet Angst vor Jesus, als er lebte. Jetzt ist er schon tot und ihr habt immer noch Angst. Nun gut, sichert das Grab so gut ihr könnt. Hier habt ihr die Wachen. Pilatus lässt das Grab versiegeln, sodass kein Unbefugter Zutritt hat, ohne sich damit nach römischem Recht schuldig zu machen. Wer es versuchte, musste mit allen Konsequenzen rechnen. Und dann die Wachen mit dem Befehl, geht und sichert das Grab so gut ihr könnt. Die Soldaten mussten mit ihrem Leben dafür einstehen, dass sie ihrer Aufgabe sorgfältig nachkamen. Sie konnten es sich nicht leisten, hier nachlässig zu sein. So gut ihr könnt, hatte Pilatus gesagt. Doch Matthäus weiß zu berichten, plötzlich fing die Erde an, heftig zu beben. Ein Engel des Herrn war vom Himmel herabgekommen und zum Grab getreten. Er wälzte den Stein weg und setzte sich darauf. Seine Gestalt leuchtete wie ein Blitz und sein Gewand war weiß wie Schnee. Als die Wächter ihn sahen, zitterten sie vor Angst und fielen wie tot zu Boden. Nicht nur die Erde erbebte, auch die Wachen erbebten vor Furcht.
Und man hat den Eindruck, es geht ein Beben durch die Welt, die alles nicht mehr so sein lässt, wie es war. So gut ihr könnt, sollten sie das Grab bewachen. Aber sie konnten es nicht. Nicht die Wachen verfügten über das Grab, sondern Gott selbst, der seinen Sohn, Jesus Christus, von den Toten aufweckte. Die herbeigekommenen Frauen bekamen die Erklärung, er ist nicht hier, er ist auferstanden, wie er es vorausgesagt hat. Kommt her und seht euch die Stelle an, wo er gelegen hat. Ja, der Tote, der dort gelegen hat, das ist Vergangenheit. Das Grab ist leer. Jesus Christus ist auferstanden. Das ist die neue Gegenwart, irgendwie erschütternd und doch so hoffnungsvoll. Jesus, der Herr, ist auferstanden. Das stellt alles auf den Kopf. Oder müssen wir sagen, das stellt alles erst recht auf die Beine. Jedenfalls kann es nicht einfach so weitergehen, als sei nichts geschehen. Doch genau das wollten jene, die beteiligt waren, Jesus aus dem Weg zu schaffen. Die jüdische Elite wollte weiterhin ihre Privilegien pflegen. Die Römer wollten die Welt weiterhin auf ihre Weise beherrschen. Doch wenn das mit der Auferstehung von Jesus wahr ist, dann konnte nichts so bleiben, wie es ist. Jetzt rächte sich, dass man auf die Idee gekommen war, Soldaten als Wachen vor dem Grab zu bestellen. Wie sollten sie jetzt noch glaubhaft von einem Leichenraub reden können? Seit einiger Zeit ist die Rede von alternativen Fakten. Das heißt, wenn etwas nicht passt, wird es passend gemacht. Es werden andere Versionen erzählt, die die Sache erklären sollen. Dabei setzt man mehr auf Gefühle und Stimmungen als auf Fakten. Das ist nicht wirklich neu. In unserer Geschichte wird das so erzählt. Einige Soldaten der Wachmannschaft liefen in die Stadt und berichteten den führenden Priestern alles, was geschehen war. Diese trafen sich daraufhin mit den Ältesten zur Beratung. Sie gaben den Soldaten eine ansehnliche Summe Geld und machten Folgendes mit ihnen ab. Sagt, seine Jünger seien in der Nacht gekommen, während ihr schlieft, und hätten den Leichnam gestohlen. Wenn der Gouverneur davon erfährt, werden wir ihn beschwichtigen. Wir werden dafür sorgen, dass ihr nichts zu befürchten habt. Die Soldaten nahmen das Geld und taten, wie man ihnen gesagt hatte. So wurde diese Geschichte in Umlauf gebracht und ist bei den Juden bis zum heutigen Tag verbreitet. Eine Geschichte, die schon 20 Jahre im Umlauf war, als Matthäus das niederschrieb. Eine Geschichte, die in der einen oder anderen Form bis heute im Umlauf ist. Es spricht alles gegen diese Version des Leichenraubs. Die Soldaten, die es sich bei Todesstrafe nicht leisten konnten, einzuschlafen. Die Trauer der Jünger und Jüngerinnen, die den Toten im Grab suchten. Ihre psychische Verfassung und ihr Respekt vor dem Leichnam ihres Herrn ließen solch eine Tat einfach gar nicht zu. Außerdem, woher hätten die Soldaten wissen können, dass die Jünger Jesus raubten, wenn sie doch geschlafen haben? Wenn auch alles gegen diese Version spricht, es werden alternative Fakten verbreitet, um sich die Wahrheit vom Leibe zu halten. Mit der Geschichte vom Leichendiebstahl kann man sich den Auferstandenen selbst vom Leibe halten. Sie meinten damit etwas zu gewinnen, doch sie verloren dabei alles. Die Botschaft von Jesus, dem Auferstandenen, gibt der Welt überhaupt erst Hoffnung. Es ist die gute Nachricht, die Ihnen und mir eine Perspektive gibt. Die Perspektive, von der bedrückenden Last in unserem Leben frei zu werden. Die Bibel erklärt es so. Der Gott, auf den wir unser Vertrauen setzen, hat Jesus, unseren Herrn, von den Toten auferweckt. Ihn, der wegen unserer Verfehlungen dem Tod preisgegeben wurde und dessen Auferstehung uns den Freispruch bringt. Die Auferstehung ist nicht nur ein Wunder neben vielen anderen Wundern Gottes. Es ist die entscheidende Tat Gottes, mit der er uns Menschen in die Lage versetzt, von unserer schuldbedingten Gefangenschaft frei zu werden. Deshalb ist es so wichtig, nicht nur an die Tatsache der Auferstehung von Jesus zu glauben, sondern sich selbst dem Auferstandenen anzuvertrauen und ihm zu glauben. Die Auferstehung von Jesus ist der Beweis dafür, dass sein Tod Sinn gemacht hat. Aus Gottes Sicht ist damit das Problem unserer Verfehlungen und Sünde angegangen worden. Gott übergeht unsere Sünde nicht einfach. Er schafft sie effektiv hinweg. Mit dem Tod Jesu ist das geschehen. Das dürfen Sie glauben. Das ist Fakt. So wie die Auferstehung von Jesus Fakt ist. Darauf dürfen Sie sich wirklich verlassen.

Liebe Zuhörer, wir kennen viele Leute, die scheinbar auch ohne Jesus ein ganz glückliches Leben führen. Also ist die Frage doch logisch, wozu brauchen wir Jesus? Und das stimmt wirklich. Wenn Glücklichsein der einzige Grund wäre, warum ein Mensch Jesus braucht und andere Leute auch ohne ihn glücklich sind, dann sollten wir so ehrlich sein und sagen, dass niemand Jesus braucht. Die Bibel zeigt uns aber noch viele andere Gründe, wozu wir ihn brauchen. 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Ich wünsche Ihnen von Herzen den Frieden Gottes und seine Bewahrung in allen Situationen Ihres Lebens.

Vater unser im Himmel, geheiligt werde dein Name, dein Reich komme, dein Wille geschehe, wie im Himmel so auf Erden. Unser tägliches Brot gib uns heute und vergib uns unsere Schuld, wie auch wir vergeben unseren Schuldigern. Und führe uns nicht in Versuchung, sondern erlöse uns von dem Bösen. Denn dein ist das Reich und die Kraft und die Herrlichkeit in Ewigkeit. Amen.

0: Wenn Sie möchten, dürfen Sie jetzt mitbeten. Vater unser im Himmel, geheiligt werde dein Name, dein Reich komme, dein Wille geschehe, wie im Himmel, so auf Erden. Unser tägliches Brot gib uns heute und vergib uns unsere Schuld, wie auch wir vergeben unseren Schuldigern. Und führe uns nicht in Versuchung, sondern erlöse uns von dem Bösen. Denn dein ist das Reich und die Kraft und die Herrlichkeit in Ewigkeit. Amen.
1: Ich begrüße Sie herzlich zur Radiosendung des Missionswerkes Werner Heukelbach und freue mich, dass Sie wieder eine Botschaft über den Glauben an Jesus Christus anhören möchten. 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Jetzt spricht zu Ihnen Rudi Joas. Es gibt Lieder, bei denen ich gern an meine eigene Bekehrung denke. Ich weiß noch, wie das war vor über 50 Jahren. Das Evangelium von dem Heiland der Welt hatte mein Herz voll getroffen und ich stand in seinem Licht und musste mich entscheiden. So weiterleben wie bisher, ohne eine persönliche Beziehung zu ihm, oder umkehren und den Herrn Jesus in Herz und Leben aufnehmen. Nach dem heftigen Kampf hatte mich die Gnade Gottes überwunden und eine tiefe Freude zog in mein Herz ein. Daran musste ich denken, als ich einmal dieses alte Evangeliumslied las: Heil fand ich in Jesu Wunden, bin von Sünd gewaschen rein. Fried und Freud hab ich gefunden, drum kann ich so fröhlich sein. Keine schönere Erfahrung gibt es im Leben eines Menschen. Dieses Heil in dem Herrn Jesus ist unverlierbar, wenn wir es wirklich besitzen. Dahinter stehen seine Verheißungen, die uns Sicherheit geben. Bei Menschen sind Zusagen oder Versprechungen immer mit Vorsicht zu genießen. Oft genug sind wir an der Nase herumgeführt und betrogen worden. Kann man überhaupt noch jemanden vertrauen? Gott sei Dank ja. Ohne Zweifel dem, der von sich selbst sagte: Ich bin die Wahrheit. Liebe Hörerinnen und Hörer, mit diesem Hinweis auf das Heil Gottes grüße ich Sie herzlich zu dem Thema »Der Heiland heilt«. In Apostelgeschichte 4, Vers 12 sagt der Apostel Petrus: »Und es ist in keinem anderen das Heil, denn auch kein anderer Name ist unter dem Himmel, der uns Menschen gegeben ist, in welchem wir errettet werden müssen«, als nur in dem Namen des Herrn Jesus.

Das Gotteswort sagt uns in einer unwiderleglichen Ausschließlichkeit, dass der Herr Jesus der einzige Name unter dem Himmel ist, in dem wir errettet werden müssen. Das heißt, außerhalb seiner Person gibt es keine Rettung. Der Herr Jesus ist der einzige Erlöser, der uns von Sünde und Schuld befreien kann. Ich weiß, dass viele Menschen in unserer Gesellschaft diese Ausschließlichkeit als intolerant oder überheblich ansehen. Doch es ist und bleibt unveränderbare Tatsache. Wenn ein Mensch sich überhebt, steht er im Widerspruch zu Gott. Ebenso steht aber auch jeder im Widerspruch zu Gott, der sein Heil anderswo sucht als in dem Herrn Jesus. Wir können nicht durch Philosophien oder Religionen errettet werden, wie immer sie auch heißen. Religionen geben dir nur Regeln, nach denen du leben musst. Und Philosophien können zwar die Schwachstellen und Verfehlungen der Menschen beschreiben, aber Lösungen, die dauerhaft helfen, bieten sie nicht. Es gibt keine Rettung durch Institutionen, ganz gleich, wie sich die Kirche oder Gemeinde nennen mag. Immer spricht solche Lehre gegen die Heilige Schrift und somit gegen Gott. Was sagte Petrus in dem gelesenen Eingangswort? In keinem anderen ist das Heil, als nur in dem Herrn Jesus. Diese Errettung ist ein ganz persönlicher Akt zwischen dem errettungsbedürftigen Menschen und Jesus Christus, dem alleinigen Retter. Menschen weisen auf den Erretter hin, das ist auch meine Aufgabe als Evangelist. Ich muss dir den Weg zeigen, wie man zu diesem Retter kommt, weil ich ihn selbst gefunden habe. Doch du bist noch nicht automatisch gerettet, weil du von ihm hörst und ich dich zu ihm einlade. Nein, du musst in gläubigem Vertrauen das angebotene Heil, das der Herr Jesus dir erworben hat, im Glauben annehmen. An einem Beispiel will ich versuchen, dir zu verdeutlichen, was du tun musst. Da steht vor dem Standesbeamten ein Brautpaar, um zu heiraten. Der Beamte fragt am Schluss der Zeremonie den Bräutigam: Wollen Sie den Bund fürs Leben schließen und Fräulein X als Ihre Frau lieben, achten und ihr die Treue halten, bis der Tod euch scheidet? Dann antworten Sie mit Ja. Der Bräutigam sagt laut und vernehmlich Ja. Dann fragt der Beamte die Braut in ähnlicher Weise. Nur bei ihr kommt kein Ja. Sie hüllt sich in Schweigen. Ist die Ehe nun geschlossen? Nein, ohne ihr Ja ist sie nicht geschlossen. Aber so machen es die meisten Menschen, wenn es um die persönliche Verbindung zu dem Herrn Jesus geht. Er ist Gottes Ja zu uns Menschen. Nun wartet Gott auf unser persönliches Ja zu seinem geliebten Sohn, den er für uns in diese Welt sandte und ihn an unserer Stelle in Tod und Gericht dahingab. Wie oft hat Gott dir dieses Heil in seinem Sohn schon angeboten? Warum bist du immer noch nicht errettet? Weil du dich in Schweigen hüllst und dein Ja noch nicht von Herzen über die Lippen bringst. Kommt es nicht, schließt du dich ewig von der Gemeinschaft mit dem Herrn Jesus aus, aber damit auch von deinem ewigen Heil. Du kannst dich nicht durch eigene Anstrengungen retten. Versuch nicht, dich erst einmal zu bessern. Das flüstert dir der Teufel ein, weil er dich von diesem persönlichen Ja zum Herrn Jesus abhalten will. Du kannst die Forderung Gottes nicht durch gute Werke erfüllen, auch nicht durch Religion oder Zugehörigkeit zu einer Kirche oder Gemeinschaft, sondern allein durch die bewusste Umkehr von deinem sündigen Weg und durch das Bekenntnis: Herr Jesus, ich brauche dich als meinen Erretter. Wenn du ihn nun so bewusst angenommen hast, dann brauchst du auch ein geistliches Zuhause auf der Erde. Eine bibeltreue Gemeinde. Sag doch bitte jetzt im Glauben Ja zu diesem wunderbaren Heiland und Erretter, denn er ist Gottes Ja zu dir, dem Verlorenen. Ohne dein Ja zu Jesus
bleibst du ewig verloren, weil es in keinem anderen Heil und Rettung gibt. So lautet das eingangs verlesene Wort. Wer diesen Vers, der deckungsgleich mit allen Aussagen der Heiligen Schrift ist, anzweifelt, der macht Gott zum Lügner. Darf ich dich jetzt fragen, hast du dem Herrn Jesus dein Ja-Wort schon gegeben? Das ist entscheidend wichtig. So wie keine Eheverbindung zustande kommt, wenn sich einer der beiden in Schweigen hüllt, so kommt ohne dein aufrichtiges, bewusstes Ja auch keine Verbindung mit dem Herrn Jesus zustande. Dann hat nicht er dich, sondern du dich selbst von deinem ewigen Heil ausgeschlossen. Darum stelle ich dir noch einen der wunderbarsten Verse der Bibel vor. Er steht im Johannesevangelium Kapitel 3, Vers 16 und heißt: So sehr hat Gott die Welt geliebt, dass er seinen eingeborenen Sohn gab, damit jeder, der an ihn glaubt, nicht verloren gehe, sondern ewiges Leben habe. Der Herr Jesus, unser Erretter, ist Gottes Ja zu uns. Gott hat ihn aus Liebe zu uns gesandt. Er ist Gottes Gabe. Eine Gabe gehört erst dann mir, wenn ich sie angenommen habe. Also ist der Urheber unserer Errettung der ewige, heilige Gott. Der diese Errettung, unser Heil, vollbracht hat, ist der Herr Jesus, Gottes geliebter Sohn. Gott hat uns Menschen so lieb, dass er sich nicht mit unserem Verlorensein, mit unserer Verdammnis abgefunden hat. Nein, er hat einen Weg gewusst, in dem er das Liebste, das er hatte, für uns dahingegeben hat. Nun ist von Gottes Seite aus alles zu deinem Heil geschehen. Gottes Ja zu dir steht fest. Nun bist du an der Reihe, dein aufrichtiges Ja zum Herrn Jesus zu sagen. Dazu sind Reue und Buße erforderlich, weil deine Sünde den sündlosen Schöpfer gemordet hat. Was willst du tun? Die Bibel sagt im Hebräerbrief Kapitel 2, Vers 3, wie werden wir entfliehen, wenn wir eine so große Errettung missachten? Schlag Gottes Liebe nicht länger aus, sonst bist du einmal ewig ohne Heil und ohne Frieden. Das hieße aber zugleich friedelos in alle Ewigkeit. Willst du das? Ich hoffe nicht. Wir wollen noch beten. Du großer Gott im Himmel, danke, dass wir dir nicht egal sind und du nicht willst, dass einer von denen, die heute an den Radiogeräten sitzen, für ewig von dir getrennt sein muss. Um das zu verhindern, warst du bereit, den höchsten Preis zu bezahlen. Du hast deinen Sohn hingegeben, damit er die Strafe für unsere Sünden auf sich nahm. Jetzt darf jeder zu ihm kommen und Vergebung seiner Schuld und Sünden empfangen, wenn er ihn darum bittet. Danke für diese Gnade. Ich bitte um deinen Segen für alle unsere Zuhörer. Amen.

Liebe Zuhörer, kennen Sie die Bibel? Wann haben Sie zum letzten Mal in der Bibel gelesen? Oft rede ich mit Menschen und stelle fest, dass sie während ihrer Schulzeit zum letzten Mal die Bibel aufgeschlagen haben. Das ist schade, wo doch alle Welt davon redet, dass man gut informiert sein muss. Besonders wenn es um so zentrale Fragen geht wie: Wo komme ich her? Wozu lebe ich? Und wohin gehe ich nach dem Tod? Lassen Sie sich nicht mit vagen Aussagen abspeisen, sondern informieren Sie sich aus erster Hand. 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Ich wünsche Ihnen von Herzen den Frieden Gottes und seine Bewahrung in allen Situationen Ihres Lebens.

Wenn Sie möchten, dürfen Sie jetzt mitbeten. Vater unser im Himmel, geheiligt werde dein Name, dein Reich komme, dein Wille geschehe, wie im Himmel, so auf Erden. Unser tägliches Brot gib uns heute und vergib uns unsere Schuld, wie auch wir vergeben unseren Schuldigern. Und führe uns nicht in Versuchung, sondern erlöse uns von dem Bösen. Denn dein ist das Reich und die Kraft und die Herrlichkeit in Ewigkeit. Amen.